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1: Ich bin Tanja Wagner. Über einem Militärstützpunkt in Mechernich in Nordrhein-Westfalen sind zwei Drohnen gesichtet worden. Das habe die Sicherheitszentrale des Bundeswehrstandortes gemeldet, bestätigte eine Sprecherin des operativen Führungskommandos der Bundeswehr auf Anfrage. Feldjäger hätten den Vorfall untersucht, sagte die Sprecherin weiter. Der Fall sei an die Euskirchener Polizei übergeben worden. Angesichts des Niedrigwassers haben mehrere Bundesländer das Lkw-Fahrverbot an Sonn- und Feiertagen vorübergehend aufgehoben. Weil Binnenschiffe nicht voll beladen oder gar nicht fahren können, sollen wichtige Güter per Lkw an ihr Ziel kommen, und zwar möglichst schnell.
2: Die Ausnahme gilt nur für Transporte, die wegen der niedrigen Pegel nicht wie gewohnt über den Rhein laufen können. Denn dort wird der Platz für Fracht immer knapper. Schiffe können zwar noch fahren, müssen aber deutlich weniger laden. Und das treibt die Transportkosten nach oben. Besonders die Chemie- und Stahlindustrie braucht den Fluss für ihre Lieferungen. Sie warnt bereits davor, ihre Produktion kürzen zu müssen. Die zusätzlichen Lkw sollen helfen, Waren trotzdem ans Ziel zu bringen. Die Ausnahme gilt vorerst bis Ende September. Zoe Tassovali, Redaktion.
1: Überraschender Lichtblick für die deutsche Wirtschaft. Trotz Iran-Kriegs, Ölpreisschocks und US-Zöllen sind die deutschen Exporte im Juni auf einen Rekord gestiegen. Auch das verarbeitende Gewerbe habe sich weiter erholt. Vor allem in der Autoindustrie legte die Produktion zu.
3: Industrie, Bau- und Energieversorger stellten damit das dritte Mal in Folge mehr her als im Vormonat. Besonders erfreulich, nach den Einbrüchen in der Vergangenheit stieg die Produktion in der Autobranche im Juni deutlich, um 3,6%. Auch andere Bereiche im Fahrzeugbau legten zu, wie die Produktion von Flugzeugen, Schiffen, Zügen und Militärfahrzeugen. Ökonomen sehen die Talfahrt der Industrie damit beendet. Viel hängt aber auch davon ab, wie sich die geopolitische Lage und die Energiepreise entwickeln, und auch das Niedrigwasser sorgt für Probleme. Katrin Müller, Nachrichtenredaktion.
1: Hertha BSC ist mit einem Sieg in die neue Saison in der zweiten Fußball-Bundesliga gestartet. Die Mannschaft von Trainer Stefan Leitl gewann das wegen eines Fanbanners unterbrochene Eröffnungsspiel beim VfL Bochum mit 1:0.
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1: Zum Wetter, die aktuelle Vorhersage des Deutschen Wetterdienstes. Die Nacht über gering bewölkt oder klar, die Luft kühlt sich bis auf 15 bis 7 Grad ab. Das Wochenende startet mit viel Sonne und es bleibt trocken, nur am Alpenrand vereinzelte Schauer. Die Temperaturen steigen wieder auf 27 bis 33, im Norden auf bis 27 Grad, an den Küsten etwas kühler.
0: Das waren die Nachrichten.

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1: Ich bin Tanja Wagner. Wegen des extremen Niedrigwassers können viele Frachtschiffe zurzeit weniger Ladung befördern als üblich. Darunter leiden die Lieferketten. Mit Nordrhein-Westfalen, Rheinland-Pfalz und dem Saarland haben jetzt die ersten Bundesländer das Sonn- und Feiertagsfahrverbot für bestimmte Lkw-Transporte aufgehoben.
2: Erst am Donnerstag hatten Vertreter von Wirtschaftsverbänden mit Bundesverkehrsminister Bilger über Sofortmaßnahmen beraten, um die Lieferketten auf wichtigen Wasserstraßen wie Rhein, Donau und Elbe aufrechtzuerhalten. Denn die anhaltende Dürre stellt viele Unternehmen aktuell vor immense Herausforderungen. Es kommt einfach nicht genug Nachschub an, weil die Frachtschiffe zu wenig Wasser unterm Kiel haben und nur einen Bruchteil der üblichen Ladung transportieren können. Durch die Lockerung des Fahrverbots sollen nun vorübergehend mehr Gütertransporte vom Wasserweg auf die Straßen verlegt werden können. Dirk Zeitler, Nachrichtenredaktion.
1: Die schwarz-rote Koalition diskutiert heftig darüber, ob zwingend eine Frau die Nachfolge von Bundespräsident Steinmeier antreten sollte. Einem Dreiviertel der Bürger ist das laut einer Umfrage im Auftrag von RTL und NTV aber egal. Gerade mal jeder Fünfte wünscht sich nach der Wahl am 30. Januar eine Frau und nur die wenigsten bestehen erneut auf einem Mann. Brot, Milch oder Gemüse könnten deutlich teurer werden. Dafür sollen Menschen mit wenig Einkommen Geld vom Staat bekommen. Genau das schlägt IFO-Präsident Fuest vor. Politiker von Union und SPD lehnen die Idee allerdings laut dem Tagesspiegel ab.
3: An der Supermarktkasse würde man den Vorschlag des IFO-Präsidenten ziemlich schnell merken. Auf Lebensmittel wären statt 7 künftig 19% Mehrwertsteuer fällig. Menschen mit wenig Einkommen sollen dafür 360 Euro im Jahr vom Staat bekommen. Der SPD reicht das nicht. Wer jede Woche für 100 Euro Lebensmittel kauft, zahlt nach ihrer Rechnung rund 600 Euro mehr im Jahr. Auch die Union sagt deshalb, erst den Einkauf verteuern und dann Geld zurückzahlen, das mache es weder für Familien noch für die Verwaltung einfacher. Zoe Tassovali, Redaktion.
1: Hertha BSC ist mit einem Sieg in die neue Saison in der zweiten Fußball-Bundesliga gestartet. Die Mannschaft von Trainer Leitl gewann das wegen eines Fanbanners unterbrochene Eröffnungsspiel beim VfL Bochum mit 1:0.
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1: Zum Wetter, die aktuelle Vorhersage des Deutschen Wetterdienstes. Die Nacht über gering bewölkt oder klar, die Luft kühlt sich bis auf 15 bis 7 Grad ab. Das Wochenende startet mit viel Sonne und es bleibt trocken, nur am Alpenrand vereinzelte Schauer. Die Temperaturen steigen wieder auf 27 bis 33, im Norden auf bis 27 Grad, an den Küsten etwas kühler.
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1: Ich bin Tanja Wagner. Schon wieder sorgen Drohnen an einem sicherheitsrelevanten Ort für Aufsehen. Über einem Bundeswehrstützpunkt im nordrhein-westfälischen Mechernich sind zwei Drohnen gesichtet worden. Das bestätigte die Bundeswehr. Inzwischen ermittelt die Polizei.
2: Was die beiden Drohnen über dem Bundeswehrgelände gemacht haben und wer sie gesteuert hat, ist bislang unklar. Am Anfang haben Feldjäger den Vorfall untersucht, danach übernahm die Polizei. Besonders auffällig ist der Zeitpunkt. Erst vor wenigen Tagen wurde am Flughafen Leipzig-Halle eine Drohne mit Sprengstoff entdeckt. Dort ermittelt inzwischen die Bundesanwaltschaft. Innenminister Dobrindt spricht von einem hybriden Anschlag auf den Flughafen und schließt auch fremde Mächte als Drahtzieher nicht aus. Zoe Tassovali, Redaktion.
1: NRW, Rheinland-Pfalz und das Saarland setzen wegen des anhaltenden Niedrigwassers am Rhein das Sonn- und Feiertagsfahrverbot für bestimmte Lkw-Transporte vorübergehend außer Kraft. Damit könnten Güter, die aufgrund der niedrigen Pegelstände derzeit nicht oder nur eingeschränkt über die Wasserstraße transportiert werden, leichter auf der Straße befördert werden, teilten die Ministerien mit. Die Ausnahmeregelung gilt bereits an diesem Wochenende. In Österreich haben heftige Unwetter im Westen des Landes Straßen überflutet und Schlammlawinen ausgelöst. Laut der Tiroler Polizei trifft es auch Regionen, in denen gerade viele Urlauber unterwegs sind.
3: Im Zillertal sind 3 Muren abgegangen und haben Straßen blockiert. Und in Kitzbühel musste die Feuerwehr mit Wasserpumpen ausrücken. Dort waren innerhalb einer Stunde 30 mm Regen gefallen. Auch das Bundesland Salzburg war von schweren Unwettern betroffen. Mehrere Brücken wurden zerstört. Bei Bad Gastein mussten Wanderer wegen einer Mure von einer Berghütte ausgeflogen werden. Früher gab es dort noch einen Gletscher, der den Regen wie einen Schwamm aufsog. Doch mit dem Klimawandel ist das Eis mittlerweile geschmolzen. Aus Wien, Albert Otti.
1: Der Streit um die muslimischen Ganzkörperbadeanzüge spaltet Frankreich weiter. Das Verwaltungsgericht in Nizza hat ein in einem schicken Badeort verhängtes Strandverbot für Burkinis gekippt. Den Richtern zufolge beeinträchtigt das Verbot Grundfreiheiten in schwerwiegender Weise. In Frankreich wird auch schon seit vielen Jahren um ein Kopftuchverbot gestritten.
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1: Zum Wetter, die aktuelle Vorhersage des Deutschen Wetterdienstes. Das Wochenende startet mit viel Sonne und es bleibt trocken, nur am Alpenrand vereinzelte Schauer. Die Temperaturen steigen wieder auf 27 bis 33, im Norden auf bis 27 Grad, an den Küsten etwas kühler.
0: Das waren die Nachrichten.

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1: Ich bin Tanja Wagner. Über einem Militärstützpunkt in Mechernich in Nordrhein-Westfalen sind zwei Drohnen gesichtet worden. Das habe die Sicherheitszentrale des Bundeswehrstandortes gemeldet, bestätigte eine Sprecherin des operativen Führungskommandos der Bundeswehr auf Anfrage. Feldjäger hätten den Vorfall untersucht, sagte die Sprecherin weiter. Der Fall sei an die Euskirchener Polizei übergeben worden. Angesichts des Niedrigwassers haben mehrere Bundesländer das Lkw-Fahrverbot an Sonn- und Feiertagen vorübergehend aufgehoben. Weil Binnenschiffe nicht voll beladen oder gar nicht fahren können, sollen wichtige Güter per Lkw an ihr Ziel kommen, und zwar möglichst schnell.
2: Die Ausnahme gilt nur für Transporte, die wegen der niedrigen Pegel nicht wie gewohnt über den Rhein laufen können. Denn dort wird der Platz für Fracht immer knapper. Schiffe können zwar noch fahren, müssen aber deutlich weniger laden. Und das treibt die Transportkosten nach oben. Besonders die Chemie- und Stahlindustrie braucht den Fluss für ihre Lieferungen. Sie warnt bereits davor, ihre Produktion kürzen zu müssen. Die zusätzlichen Lkw sollen helfen, Waren trotzdem ans Ziel zu bringen. Die Ausnahme gilt vorerst bis Ende September. Zoe Tassovali, Redaktion.
1: Überraschender Lichtblick für die deutsche Wirtschaft. Trotz Iran-Kriegs, Ölpreisschocks und US-Zöllen sind die deutschen Exporte im Juni auf einen Rekord gestiegen. Auch das verarbeitende Gewerbe habe sich weiter erholt. Vor allem in der Autoindustrie legte die Produktion zu.
3: Industrie, Bau- und Energieversorger stellten damit das dritte Mal in Folge mehr her als im Vormonat. Besonders erfreulich, nach den Einbrüchen in der Vergangenheit stieg die Produktion in der Autobranche im Juni deutlich, um 3,6%. Auch andere Bereiche im Fahrzeugbau legten zu, wie die Produktion von Flugzeugen, Schiffen, Zügen und Militärfahrzeugen. Ökonomen sehen die Talfahrt der Industrie damit beendet. Viel hängt aber auch davon ab, wie sich die geopolitische Lage und die Energiepreise entwickeln. Und auch das Niedrigwasser sorgt für Probleme. Katrin Müller, Nachrichtenredaktion.
1: Hertha BSC ist mit einem Sieg in die neue Saison in der zweiten Fußball-Bundesliga gestartet. Die Mannschaft von Trainer Stefan Leitl gewann das wegen eines Fanbanners unterbrochene Eröffnungsspiel beim VfL Bochum mit 1:0.
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1: Zum Wetter, die aktuelle Vorhersage des Deutschen Wetterdienstes. Das Wochenende startet mit viel Sonne und es bleibt trocken, nur am Alpenrand vereinzelte Schauer. Die Temperaturen steigen wieder auf 27 bis 33, im Norden auf bis 27 Grad, an den Küsten etwas kühler.
0: Das waren die Nachrichten.

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1: Ich bin Katrin Müller. Wegen des extremen Niedrigwassers können viele Frachtschiffe zurzeit weniger Ladung befördern als üblich. Darunter leiden die Lieferketten. Mit Nordrhein-Westfalen, Rheinland-Pfalz, Niedersachsen und dem Saarland haben jetzt die ersten Bundesländer das Sonn- und Feiertagsfahrverbot für bestimmte Lkw-Transporte aufgehoben.
2: Erst am Donnerstag hatten Vertreter von Wirtschaftsverbänden mit Bundesverkehrsminister Bilger über Sofortmaßnahmen beraten, um die Lieferketten auf wichtigen Wasserstraßen wie Rhein, Donau und Elbe aufrechtzuerhalten. Denn die anhaltende Dürre stellt viele Unternehmen aktuell vor immense Herausforderungen. Es kommt einfach nicht genug Nachschub an, weil die Frachtschiffe zu wenig Wasser unterm Kiel haben und nur einen Bruchteil der üblichen Ladung transportieren können. Durch die Lockerung des Fahrverbots sollen nun vorübergehend mehr Gütertransporte vom Wasserweg auf die Straßen verlegt werden können. Dirk Zeitler, Nachrichtenredaktion.
1: Schon wieder sorgen Drohnen an einem sicherheitsrelevanten Ort für Aufsehen. Über einem Bundeswehrstützpunkt im nordrhein-westfälischen Mechernich sind zwei Drohnen gesichtet worden. Das bestätigte die Bundeswehr. Inzwischen ermittelt die Polizei.
3: Was die beiden Drohnen über dem Bundeswehrgelände gemacht haben und wer sie gesteuert hat, ist bislang unklar. Am Anfang haben Feldjäger den Vorfall untersucht, danach übernahm die Polizei. Besonders auffällig ist der Zeitpunkt. Erst vor wenigen Tagen wurde am Flughafen Leipzig-Halle eine Drohne mit Sprengstoff entdeckt. Dort ermittelt inzwischen die Bundesanwaltschaft. Innenminister Dobrindt spricht von einem hybriden Anschlag auf den Flughafen und schließt auch fremde Mächte als Drahtzieher nicht aus. Zoe Tassovali, Redaktion.
1: Spanien dreht den Spieß um. Das Land reagiert mit eigenen Grenzkontrollen auf Italiens Weigerung, die wegen der Ceuta-Migrationskrise eingeführten Kontrollen aufzuheben. Ab heute würden Reisende aus Italien zunächst bis zum 7. September stichprobenartig an Häfen und Flughäfen kontrolliert, zitieren mehrere Medien aus einem Dekret der Regierung in Madrid. Zum Fußball. Hertha BSC ist mit einem Sieg in die neue Saison in der zweiten Bundesliga gestartet. Die Mannschaft von Trainer Stefan Leitl gewann das Eröffnungsspiel beim VfL Bochum mit 1:0. Ein Fanbanner im Berliner Gästeblock sorgte für Aufsehen. Weil das Spruchband ein Fluchttor verdeckte, wurde das Spiel kurzzeitig unterbrochen.
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1: Zum Wetter, die aktuelle Vorhersage des Deutschen Wetterdienstes. Den Tag über heiter und trocken, nur an den Alpen vereinzelt ein paar Schauer. Die Temperaturen steigen wieder auf 27 bis 33 Grad. Im Norden bis auf 27 Grad, an den Küsten etwas kühler. Der Sonntag wird vielfach sonnig, im Süden können sich im Tagesverlauf einige Wolken bilden und vereinzelt drohen auch Schauer und Gewitter. Es wird wieder sehr heiß bei bis zu 36 Grad.
0: Das waren die Nachrichten.

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1: Ich bin Katrin Müller. Der Industrieverband BDI begrüßt die zeitweise Aufhebung von Lkw-Fahrverboten an Sonn- und Feiertagen wegen des aktuellen Niedrigwassers auf wichtigen Wasserstraßen. Die Verlagerung von Gütern auf Schiene und Straße könne die Lieferketten stabilisieren, sagte der Vizegeschäftsführer Holger Lösch der Rheinischen Post. Kritik kommt dagegen von der Umweltorganisation BUND. Jede zweite Frau ist in Deutschland trotz langjähriger Versicherung von niedrigen Renten betroffen. Das berichtet das Statistische Bundesamt. Bei den Männern gibt es bei der Rente vor allem regionale Unterschiede.
2: Viele kommen mit ihrer Rente nicht mal über die Armutsgrenze hinaus. Jeder vierte Mann, der mindestens 45 Jahre eingezahlt hat, der bekommt weniger als gut 1.400 Euro im Monat, vor allem im Osten. Und die Frauen, jede zweite, egal wo sie wohnt, hat eine Niedrigrente. Das bedeutet aber nicht automatisch Altersarmut, denn viele hätten Zusatzeinkommen, sagt die Regierung. Sie steht aber in der Kritik, weil sie die Rente mit 63 abschaffen will. Claudia Wächter, Nachrichtenredaktion.
1: Der ukrainische Präsident Selenskyj reist auf Einladung seines serbischen Amtskollegen zu einem offiziellen Besuch nach Belgrad. Serbien unterhält gute Beziehungen zu Russland und hat sich als eines von wenigen europäischen Ländern nicht den EU-Sanktionen gegen Moskau angeschlossen.
3: Selenskyj traf am Abend zu seinem ersten offiziellen Besuch in Belgrad ein. Er sprach von wichtigen Verhandlungen über den Ausbau der Wirtschaftsbeziehungen beider Länder. Die Gespräche sollen heute weitergehen, einfach sind die Beziehungen aber nicht. Der serbische Präsident Vučić hatte im Juli in Kiew beim Gipfel der südosteuropäischen Staaten erneut nicht die Abschlusserklärung unterzeichnet. Das Dokument sah neben der weiteren Unterstützung der Ukraine im russischen Angriffskrieg auch eine für Serbien schwierige Erhöhung des Drucks auf Moskau vor. Aus Moskau, Ulf Mauder.
1: Zum Fußball. Hertha BSC ist mit einem Sieg in die neue Saison in der zweiten Bundesliga gestartet. Die Mannschaft von Trainer Stefan Leitl gewann das Eröffnungsspiel beim VfL Bochum mit 1:0. Ein Fanbanner im Berliner Gästeblock sorgte für Aufsehen. Weil das Spruchband ein Fluchttor verdeckte, wurde das Spiel kurzzeitig unterbrochen.
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1: Zum Wetter, die aktuelle Vorhersage des Deutschen Wetterdienstes. Den Tag über heiter und trocken, nur an den Alpen vereinzelt ein paar Schauer. Die Temperaturen steigen wieder auf 27 bis 33 Grad. Im Norden bis auf 27 Grad, an den Küsten etwas kühler. Der Sonntag wird vielfach sonnig, im Süden können sich im Tagesverlauf einige Wolken bilden und vereinzelt drohen auch Schauer und Gewitter. Es wird wieder sehr heiß bei bis zu 36 Grad.
0: Das waren die Nachrichten.

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1: Ich bin Katrin Müller. Wegen des extremen Niedrigwassers können viele Frachtschiffe zurzeit weniger Ladung befördern als üblich. Darunter leiden die Lieferketten. Mit Nordrhein-Westfalen, Rheinland-Pfalz, Niedersachsen und dem Saarland haben jetzt die ersten Bundesländer das Sonn- und Feiertagsfahrverbot für bestimmte Lkw-Transporte aufgehoben.
2: Erst am Donnerstag hatten Vertreter von Wirtschaftsverbänden mit Bundesverkehrsminister Bilger über Sofortmaßnahmen beraten, um die Lieferketten auf wichtigen Wasserstraßen wie Rhein, Donau und Elbe aufrechtzuerhalten. Denn die anhaltende Dürre stellt viele Unternehmen aktuell vor immense Herausforderungen. Es kommt einfach nicht genug Nachschub an, weil die Frachtschiffe zu wenig Wasser unterm Kiel haben und nur einen Bruchteil der üblichen Ladung transportieren können. Durch die Lockerung des Fahrverbots sollen nun vorübergehend mehr Gütertransporte vom Wasserweg auf die Straßen verlegt werden können. Dirk Zeitler, Nachrichtenredaktion.
1: Schon wieder sorgen Drohnen an einem sicherheitsrelevanten Ort für Aufsehen. Über einem Bundeswehrstützpunkt im nordrhein-westfälischen Mechernich sind zwei Drohnen gesichtet worden. Das bestätigte die Bundeswehr. Inzwischen ermittelt die Polizei.
3: Was die beiden Drohnen über dem Bundeswehrgelände gemacht haben und wer sie gesteuert hat, ist bislang unklar. Am Anfang haben Feldjäger den Vorfall untersucht, danach übernahm die Polizei. Besonders auffällig ist der Zeitpunkt. Erst vor wenigen Tagen wurde am Flughafen Leipzig-Halle eine Drohne mit Sprengstoff entdeckt. Dort ermittelt inzwischen die Bundesanwaltschaft. Innenminister Dobrindt spricht von einem hybriden Anschlag auf den Flughafen und schließt auch fremde Mächte als Drahtzieher nicht aus. Zoe Tassovali, Redaktion.
1: Spanien dreht den Spieß um. Das Land reagiert mit eigenen Grenzkontrollen auf Italiens Weigerung, die wegen der Ceuta-Migrationskrise eingeführten Kontrollen aufzuheben. Ab heute würden Reisende aus Italien zunächst bis zum 7. September stichprobenartig an Häfen und Flughäfen kontrolliert, zitieren mehrere Medien aus einem Dekret der Regierung in Madrid. Zum Fußball. Hertha BSC ist mit einem Sieg in die neue Saison in der zweiten Bundesliga gestartet. Die Mannschaft von Trainer Stefan Leitl gewann das Eröffnungsspiel beim VfL Bochum mit 1:0. Ein Fanbanner im Berliner Gästeblock sorgte für Aufsehen. Weil das Spruchband ein Fluchttor verdeckte, wurde das Spiel kurzzeitig unterbrochen.
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1: Zum Wetter, die aktuelle Vorhersage des Deutschen Wetterdienstes. Den Tag über heiter und trocken, nur an den Alpen vereinzelt ein paar Schauer. Die Temperaturen steigen wieder auf 27 bis 33 Grad. Im Norden bis auf 27 Grad, an den Küsten etwas kühler. Der Sonntag wird vielfach sonnig, im Süden können sich im Tagesverlauf einige Wolken bilden und vereinzelt drohen auch Schauer und Gewitter. Es wird wieder sehr heiß bei bis zu 36 Grad.
0: Das waren die Nachrichten.

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1: Ich bin Katrin Müller. Der Industrieverband BDI begrüßt die zeitweise Aufhebung von Lkw-Fahrverboten an Sonn- und Feiertagen wegen des aktuellen Niedrigwassers auf wichtigen Wasserstraßen. Die Verlagerung von Gütern auf Schiene und Straße könne die Lieferketten stabilisieren, sagte der Vize-Geschäftsführer Holger Lösch der Rheinischen Post. Kritik kommt dagegen von der Umweltorganisation BUND. Der ChatGPT-Entwickler OpenAI stoppt vorerst sein neues KI-Modell Astra. Grund sind eigenmächtige Hacker-Attacken durch künstliche Intelligenz. OpenAI will seine künftigen Modelle härter kontrollieren.
2: Es erinnert an einen Science-Fiction-Film. Entwickler haben immer mehr Probleme, künstliche Intelligenz unter Kontrolle zu halten, weil die sich eigenständig macht. Passiert ist das zuletzt bei mehreren Tests, in der Programme aus ihrem Testumfeld ausgebrochen sind und sich in die Websites von Unternehmen gehackt haben. Schaden haben sie dort zwar nicht angerichtet, aber der Tech-Riese OpenAI will seine Software jetzt dennoch stärker überwachen und abschirmen. Vermutlich auch, weil sonst strengere Regeln der Politik drohen. Zuletzt hatten über 1000 KI Forscher davor gewarnt, dass das Entwicklungstempo unkontrollierbar zu werden drohe. Thomas Bremser, Nachrichtenredaktion.
1: Jede zweite Frau ist in Deutschland trotz langjähriger Versicherung von niedrigen Renten betroffen. Das berichtet das Statistische Bundesamt. Bei den Männern gibt es bei der Rente vor allem regionale Unterschiede.
3: Viele kommen mit ihrer Rente nicht mal über die Armutsgrenze hinaus. Jeder vierte Mann, der mindestens 45 Jahre eingezahlt hat, der bekommt weniger als gut 1.400 Euro im Monat, vor allem im Osten. Und die Frauen, jede zweite, egal wo sie wohnt, hat eine Niedrigrente. Das bedeutet aber nicht automatisch Altersarmut, denn viele hätten Zusatzeinkommen, sagt die Regierung. Sie steht aber in der Kritik, weil sie die Rente mit 63 abschaffen will. Claudia Wächter, Nachrichtenredaktion.
1: Zum Fußball. Hertha BSC ist mit einem Sieg in die neue Saison in der zweiten Bundesliga gestartet. Die Mannschaft von Trainer Stefan Leitl gewann das Eröffnungsspiel beim VfL Bochum mit 1:0. Ein Fanbanner im Berliner Gästeblock sorgte für Aufsehen. Weil das Spruchband ein Fluchttor verdeckte, wurde das Spiel kurzzeitig unterbrochen.
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1: Zum Wetter, die aktuelle Vorhersage des Deutschen Wetterdienstes. Meist heiter bis sonnig und trocken, am Alpenrand vereinzelt Schauer. Sommerliche 27 bis 33 Grad werden es maximal, im Norden Höchstwerte bis 27 Grad, an den Küsten kühler. Morgen ziehen ein paar mehr Wolken durch, im südlichen Bergland kann es auch mal regnen oder ein Gewitter geben. Sonst scheint aber häufig die Sonne und es wird teilweise sehr heiß, mit Höchstwerten zwischen 30 und 35 Grad. Nur im äußersten Norden und an der See kühler.
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1: Ich bin Katrin Müller. Unionsfraktionschef Thorsten Frey beharrt auf Abschaffung der abschlagsfreien Frührente nach 45 Beitragsjahren, sieht aber auch die Notwendigkeit einer sozialen Abfederung. Eine Härtefallregelung bei der Abschaffung der Rente mit 63 sei in jedem Fall angezeigt, sagte Frey der Funke Mediengruppe. Und auch über eine Übergangsregelung werde man reden, so Frey. Beides ist im Rentenkonzept der Expertenkommission bereits vorgesehen. Nordrhein-Westfalen, Rheinland-Pfalz, Niedersachsen und das Saarland haben das Sonn- und Feiertagsfahrverbot für bestimmte Lkw-Transporter aufgehoben. Grund ist das Niedrigwasser in deutschen Flüssen. Der Industrieverband BDI begrüßt die Maßnahme. Kritik kommt von der Umweltschutzorganisation BUND.
2: Niedrige Flusspegel seien ein Symptom der Klimakrise. Mit mehr Lkw auf Autobahnen lasse sich das Problem nicht lösen. Das sagte BUND-Chef Band der Rheinischen Post. Die Wirtschaft ist dagegen erleichtert, denn durch die niedrigen Flusspegel können Schiffe teilweise nur mit einem Bruchteil der üblichen Ladung fahren. Durch das gelockerte Fahrverbot können in den nächsten Wochen mehr Güter auf den Straßen transportiert werden. Es gilt nur für Fahrten, die mit dem Niedrigwasser zu tun haben und nicht für Schwertransporte. Wenn Laster durch andere Bundesländer fahren müssen, brauchen Sie eine Sondergenehmigung. Thomas Bremser, Nachrichtenredaktion.
1: Der ukrainische Präsident Selenskyj besucht aktuell Serbien. Das Land hat enge Beziehungen zu Russland und gehört zu den wenigen europäischen Staaten, die sich den EU-Sanktionen gegen Moskau nicht angeschlossen haben.
3: Selenskyj traf am Abend zu seinem ersten offiziellen Besuch in Belgrad ein. Er sprach von wichtigen Verhandlungen über den Ausbau der Wirtschaftsbeziehungen beider Länder. Einfach sind die Beziehungen aber nicht. Der serbische Präsident Vučić hatte im Juli in Kiew beim Gipfel der südosteuropäischen Staaten erneut nicht die Abschlusserklärung unterzeichnet. Das Dokument sah neben der weiteren Unterstützung der Ukraine im russischen Angriffskrieg auch eine für Serbien schwierige Erhöhung des Drucks auf Moskau vor. Aus Moskau, Ulf Mauder.
1: Kinder- und Jugendärzte sehen beim Schutz vor sozialen Medien ein Versagen der Eltern. Die Probleme würden sich immer weiter verschärfen, sagte der Sprecher des Berufsverbands Jakob Maske der Neuen Osnabrücker Zeitung. Es sei längst erwiesen, dass Social Media vor allem junge Menschen krank und dumm mache. Der Verband ist deshalb auch für ein Social Media-Verbot für unter 14-Jährige.
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1: Zum Wetter, die aktuelle Vorhersage des Deutschen Wetterdienstes. Meist heiter bis sonnig und trocken, am Alpenrand vereinzelt Schauer. Sommerliche 27 bis 33 Grad werden es maximal, im Norden Höchstwerte bis 27 Grad, an den Küsten kühler. Morgen ziehen ein paar mehr Wolken durch, im südlichen Bergland kann es auch mal regnen oder ein Gewitter geben. Sonst scheint aber häufig die Sonne und es wird teilweise sehr heiß, mit Höchstwerten zwischen 30 und 35 Grad. Nur im äußersten Norden und an der See kühler.
0: Das waren die Nachrichten.

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1: Ich bin Katrin Müller. Der Industrieverband BDI begrüßt die zeitweise Aufhebung von Lkw-Fahrverboten an Sonn- und Feiertagen wegen des aktuellen Niedrigwassers auf wichtigen Wasserstraßen. Die Verlagerung von Gütern auf Schiene und Straße könne die Lieferketten stabilisieren, sagte der Vize-Geschäftsführer Holger Lösch der Rheinischen Post. Kritik kommt dagegen von der Umweltorganisation BUND. Der ChatGPT-Entwickler OpenAI stoppt vorerst sein neues KI-Modell Astra. Grund sind eigenmächtige Hackerattacken durch künstliche Intelligenz. OpenAI will seine künftigen Modelle härter kontrollieren.
2: Es erinnert an einen Science-Fiction-Film. Entwickler haben immer mehr Probleme, künstliche Intelligenz unter Kontrolle zu halten, weil die sich eigenständig macht. Passiert ist das zuletzt bei mehreren Tests, in der Programme aus ihrem Testumfeld ausgebrochen sind und sich in die Websites von Unternehmen gehackt haben. Schaden haben sie dort zwar nicht angerichtet, aber der Tech-Riese OpenAI will seine Software jetzt dennoch stärker überwachen und abschirmen. Vermutlich auch, weil sonst strengere Regeln der Politik drohen. Zuletzt hatten über 1000 KI Forscher davor gewarnt, dass das Entwicklungstempo unkontrollierbar zu werden drohe. Thomas Bremser, Nachrichtenredaktion.
1: Jede zweite Frau ist in Deutschland trotz langjähriger Versicherung von niedrigen Renten betroffen. Das berichtet das Statistische Bundesamt. Bei den Männern gibt es bei der Rente vor allem regionale Unterschiede.
3: Viele kommen mit ihrer Rente nicht mal über die Armutsgrenze hinaus. Jeder vierte Mann, der mindestens 45 Jahre eingezahlt hat, der bekommt weniger als gut 1.400 Euro im Monat, vor allem im Osten. Und die Frauen, jede zweite, egal wo sie wohnt, hat eine Niedrigrente. Das bedeutet aber nicht automatisch Altersarmut, denn viele hätten Zusatzeinkommen, sagt die Regierung. Sie steht aber in der Kritik, weil sie die Rente mit 63 abschaffen will. Claudia Wächter, Nachrichtenredaktion.
1: Spanien dreht den Spieß um. Das Land reagiert mit eigenen Grenzkontrollen auf Italiens Weigerung, die wegen der Ceuta-Migrationskrise eingeführten Kontrollen aufzuheben. Ab heute würden Reisende aus Italien zunächst bis zum 7. September stichprobenartig an Häfen und Flughäfen kontrolliert, zitieren mehrere Medien aus einem Dekret der Regierung in Madrid.
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1: Zum Wetter, die aktuelle Vorhersage des Deutschen Wetterdienstes. Den Tag über heiter und trocken, nur an den Alpen vereinzelt ein paar Schauer. Die Temperaturen steigen wieder auf 27 bis 33 Grad. Im Norden bis auf 27 Grad, an den Küsten etwas kühler. Der Sonntag wird vielfach sonnig, im Süden können sich im Tagesverlauf einige Wolken bilden und vereinzelt drohen auch Schauer und Gewitter. Es wird wieder sehr heiß bei bis zu 36 Grad.
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1: Ich bin Katrin Müller. Führende SPD-Politiker pochen angesichts der weiter hohen Benzinkosten auf eine Spritpreisbremse. Die hohen Spritpreise seien weiterhin eine echte Belastung für das Land, sagte Generalsekretär Tim Klüssendorf der dpa. Nötig seien Preisobergrenzen. Wirtschaftsministerin Katharina Reiche müsse zügig ein Gesetz dafür vorlegen. Die Ministerpräsidentin von Mecklenburg-Vorpommern, Manuela Schwesig, betonte, in ländlichen Regionen sei das Auto kein Luxus, sondern notwendig für den Alltag. Nordrhein-Westfalen, Rheinland-Pfalz, Niedersachsen und das Saarland haben das Sonn- und Feiertagsfahrverbot für bestimmte Lkw-Transporte aufgehoben. Grund ist das Niedrigwasser in deutschen Flüssen. Der Industrieverband BDI begrüßt die Maßnahme. Kritik kommt von der Umweltschutzorganisation BUND.
2: Erst am Donnerstag hatten Vertreter von Wirtschaftsverbänden mit Bundesverkehrsminister Bilger über Sofortmaßnahmen beraten, um die Lieferketten auf wichtigen Wasserstraßen wie Rhein, Donau und Elbe aufrechtzuerhalten. Denn die anhaltende Dürre stellt viele Unternehmen aktuell vor immense Herausforderungen. Es kommt einfach nicht genug Nachschub an, weil die Frachtschiffe zu wenig Wasser unterm Kiel haben und nur einen Bruchteil der üblichen Ladung transportieren können. Durch die Lockerung des Fahrverbots sollen nun vorübergehend mehr Gütertransporte vom Wasserweg auf die Straßen verlegt werden können. Dirk Zeitler, Nachrichtenredaktion.
1: Die hochsommerliche Hitze lässt manchen Wein besser schmecken, hat aber auch zunehmend Schattenseiten. Im Großen und Ganzen würden die positiven Auswirkungen der Klimaerwärmung für den Weinbau überwiegen. Das sagte der Sprecher des Deutschen Weininstituts Ernst Büscher.
3: Durch die Hitze erreichen die Trauben heute sehr viel höhere Reifegrade, was letztendlich zu besseren Weinqualitäten führt, so der Weinexperte. Vor allem Rotweine hätten dadurch einen deutlichen Qualitätsschub gemacht. Trotzdem, für die letzten Wochen vor der Lese wünschen sich auch die Winzer Regen und moderatere Temperaturen von bis zu 25 Grad und kühle Nächte. Tine Klimach, Nachrichtenredaktion.
1: Zum Sport. Florian Wellbrock hat zum Abschluss der Freiwasserwettbewerbe bei den Schwimm-Europameisterschaften in Paris seine dritte Goldmedaille gewonnen. Gemeinsam mit Julia Ackermann, Isabel Gose und Oliver Klemert bezwang er in der Mixed-Staffel über 4x1,5 Kilometer Italien und Ungarn. Es war die vierte deutsche Goldmedaille in der Seine. Dazu gab es einmal Bronze.
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1: Zum Wetter, die aktuelle Vorhersage des Deutschen Wetterdienstes. Meist heiter bis sonnig und trocken, am Alpenrand vereinzelt Schauer. Sommerliche 27 bis 33 Grad werden es maximal, im Norden Höchstwerte bis 27 Grad, an den Küsten kühler. Morgen ziehen ein paar mehr Wolken durch, im südlichen Bergland kann es auch mal regnen oder ein Gewitter geben. Sonst scheint aber häufig die Sonne und es wird teilweise sehr heiß, mit Höchstwerten zwischen 30 und 35 Grad. Nur im äußersten Norden und an der See kühler.
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1: Ich bin Katrin Müller. Führende SPD-Politiker pochen angesichts der weiter hohen Benzinkosten auf eine Spritpreisbremse. Die hohen Spritpreise seien weiterhin eine echte Belastung für das Land, sagte Generalsekretär Tim Klüssendorf der dpa. Nötig seien Preisobergrenzen. Wirtschaftsministerin Katharina Reiche müsse zügig ein Gesetz dafür vorlegen. Die Ministerpräsidentin von Mecklenburg-Vorpommern, Manuela Schwesig, betonte, in ländlichen Regionen sei das Auto kein Luxus, sondern notwendig für den Alltag. Der ChatGPT-Entwickler OpenAI stoppt vorerst sein neues KI-Modell Astra. Grund sind eigenmächtige Hacker-Attacken durch künstliche Intelligenz. OpenAI will seine künftigen Modelle härter kontrollieren.
2: Entwickler haben immer mehr Probleme, künstliche Intelligenz unter Kontrolle zu halten, weil die sich eigenständig macht. Passiert ist das zuletzt bei mehreren Tests, in der Programme aus ihrem Testumfeld ausgebrochen sind und sich in die Websites von Unternehmen gehackt haben. Schaden haben sie dort zwar nicht angerichtet, aber der Tech-Riese OpenAI will seine Software jetzt dennoch stärker überwachen und abschirmen. Vermutlich auch, weil sonst strengere Regeln der Politik drohen. Zuletzt hatten über 1000 KI-Forscher davor gewarnt, dass das Entwicklungstempo unkontrollierbar zu werden drohe. Thomas Bremser, Nachrichtenredaktion.
1: Jede zweite Frau ist in Deutschland trotz langjähriger Versicherung von niedrigen Renten betroffen. Das berichtet das Statistische Bundesamt. Bei den Männern gibt es bei der Rente vor allem regionale Unterschiede.
3: Viele kommen mit ihrer Rente nicht mal über die Armutsgrenze hinaus. Jeder vierte Mann, der mindestens 45 Jahre eingezahlt hat, der bekommt weniger als gut 1.400 Euro im Monat. Vor allem im Osten. Und die Frauen? Jede zweite, egal wo sie wohnt, hat eine Niedrigrente. Das bedeutet aber nicht automatisch Altersarmut, denn viele hätten Zusatzeinkommen, sagt die Regierung. Sie steht aber in der Kritik, weil sie die Rente mit 63 abschaffen will. Claudia Wächter, Nachrichtenredaktion.
1: Zum Sport. Florian Wellbrock hat zum Abschluss der Freiwasserwettbewerbe bei den Schwimm-Europameisterschaften in Paris seine dritte Goldmedaille gewonnen. Gemeinsam mit Julia Ackermann, Isabel Gose und Oliver Klemert bezwang er in der Mixed-Staffel über 4x1,5 Kilometer Italien und Ungarn. Es war die vierte deutsche Goldmedaille in der Seine. Dazu gab es einmal Bronze.
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1: Zum Wetter, die aktuelle Vorhersage des Deutschen Wetterdienstes. Meist heiter bis sonnig und trocken, am Alpenrand vereinzelt Schauer. Sommerliche 27 bis 33 Grad werden es maximal, im Norden Höchstwerte bis 27 Grad, an den Küsten kühler. Morgen ziehen ein paar mehr Wolken durch, im südlichen Bergland kann es auch mal regnen oder ein Gewitter geben. Sonst scheint aber häufig die Sonne und es wird teilweise sehr heiß, mit Höchstwerten zwischen 30 und 35 Grad. Nur im äußersten Norden und an der See kühler.
0: Das waren die Nachrichten.

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1: Ich bin Katrin Müller. Führende SPD-Politiker pochen angesichts der weiter hohen Benzinkosten auf eine Spritpreisbremse. Die hohen Spritpreise seien weiterhin eine echte Belastung für das Land, sagte Generalsekretär Tim Klüssendorf der dpa. Nötig seien Preisobergrenzen. Wirtschaftsministerin Katharina Reiche müsse zügig ein Gesetz dafür vorlegen. Die Ministerpräsidentin von Mecklenburg-Vorpommern, Manuela Schwesig, betonte, in ländlichen Regionen sei das Auto kein Luxus, sondern notwendig für den Alltag. Der ChatGPT-Entwickler OpenAI stoppt vorerst sein neues KI-Modell Astra. Grund sind eigenmächtige Hackerattacken durch künstliche Intelligenz. OpenAI will seine künftigen Modelle härter kontrollieren.
2: Entwickler haben immer mehr Probleme, künstliche Intelligenz unter Kontrolle zu halten, weil die sich eigenständig macht. Passiert ist das zuletzt bei mehreren Tests, in der Programme aus ihrem Testumfeld ausgebrochen sind und sich in die Websites von Unternehmen gehackt haben. Schaden haben sie dort zwar nicht angerichtet, aber der Tech-Riese OpenAI will seine Software jetzt dennoch stärker überwachen und abschirmen. Vermutlich auch, weil sonst strengere Regeln der Politik drohen. Zuletzt hatten über 1000 KI-Forscher davor gewarnt, dass das Entwicklungstempo unkontrollierbar zu werden drohe. Thomas Bremser, Nachrichtenredaktion.
1: Jede zweite Frau ist in Deutschland trotz langjähriger Versicherung von niedrigen Renten betroffen. Das berichtet das Statistische Bundesamt. Bei den Männern gibt es bei der Rente vor allem regionale Unterschiede.
3: Viele kommen mit ihrer Rente nicht mal über die Armutsgrenze hinaus. Jeder vierte Mann, der mindestens 45 Jahre eingezahlt hat, der bekommt weniger als gut 1.400 Euro im Monat. Vor allem im Osten. Und die Frauen? Jede zweite, egal wo sie wohnt, hat eine Niedrigrente. Das bedeutet aber nicht automatisch Altersarmut, denn viele hätten Zusatzeinkommen, sagt die Regierung. Sie steht aber in der Kritik, weil sie die Rente mit 63 abschaffen will. Claudia Wächter, Nachrichtenredaktion.
1: Zum Sport. Florian Wellbrock hat zum Abschluss der Freiwasserwettbewerbe bei den Schwimm-Europameisterschaften in Paris seine dritte Goldmedaille gewonnen. Gemeinsam mit Julia Ackermann, Isabel Gose und Oliver Klemert bezwang er in der Mixed-Staffel über 4x1,5 Kilometer Italien und Ungarn. Es war die vierte deutsche Goldmedaille in der Seine. Dazu gab es einmal Bronze.
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1: Zum Wetter, die aktuelle Vorhersage des Deutschen Wetterdienstes. Meist heiter bis sonnig und trocken, am Alpenrand vereinzelt Schauer. Sommerliche 27 bis 33 Grad werden es maximal, im Norden Höchstwerte bis 27 Grad, an den Küsten kühler. Morgen ziehen ein paar mehr Wolken durch, im südlichen Bergland kann es auch mal regnen oder ein Gewitter geben. Sonst scheint aber häufig die Sonne und es wird teilweise sehr heiß, mit Höchstwerten zwischen 30 und 35 Grad. Nur im äußersten Norden.
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5: Und ich bin auch gleichzeitig in der nun kommenden Stunde redaktionell für den Inhalt der Sendung verantwortlich. Schön, dass Sie wieder eingeschaltet haben. Moin zusammen.

Drummer Robert De Niro's Waiting. Tja, der wartet jetzt schon seit 1984. Die muss schon eh um die Füße gewuchert sein. Und damit nochmal herzlich willkommen zu einer neuen Ausgabe von Heroes of Rock and Pop in dieser Stunde. Mit dabei heute auch die Grassroots mit ihrem Hit Soon or Later.

Shall Walkin', ja, und wenn man den Namen dieser Band ungekürzt hört, dann möchte man am liebsten wandern gehen. Das war The Collective Concisionist Society. Gut, dass sie es abgekürzt haben auf CCS. Die Formation ist eine reine Studio-Big-Band, die 1970 von Alexis Corner gegründet wird. Der Name Kenny taucht 1973 erstmals auf. Der irische Sänger Tony Kenny ist mit dem Titel Heart of Stone Nummer 11 in Großbritannien und Nummer 28 in den deutschen Charts. 1974 erscheint die Aufnahme The Bump. Allerdings steckt jetzt hinter dem Namen Kenny eine Teenie-Band aus England. Mit diesem Titel kreieren sie einen neuen Tanz. Die Älteren unter ihnen werden sich sicher erinnern. Die Band hat noch weitere Hits zu verzeichnen. Ich habe aber jetzt den Iren, den Solosänger für sie. Heart of Stone hat allerdings nichts mit dem gleichnamigen Titel der Rolling Stones aus den 1960ern zu tun.

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Heroes of Rock and Pop hören Sie im Moment. Das war Ruth Brown und Lucky Lips. 1957 brachte sie diesen Titel heraus. Anfang der 1960er ist Cliff Richard mit dieser Aufnahme noch einmal erfolgreich. Reginald Kenneth Dwight, so lautet der bürgerliche Name von Sir Elton John. Der begnadete Sänger, Pianist und Songschreiber trifft 1967 auf Bernie Taupin. Eine lang anhaltende und erfolgreiche sowie gemeinsame Songschreiberkarriere beginnt. 1968 kommt die erste Single von Elton John auf den Markt. Allerdings ist die Aufnahme I've Been Loving You Too Long wenig erfolgreich. Er schreibt für Lulu, Roger Cook oder Long John Baldry und ist als Pianist auf einigen Aufnahmen der Hollies zu hören. Im November 1970 gelingt Elton John der Durchbruch mit dem Titel Your Song. Erstmals ist er in den Top 10. Es folgen etliche Nummer 1 Hits und Duette, beispielsweise mit Kiki Dee oder George Michael. Und vielleicht schalten Sie jetzt einmal Ihr Kopfkino ein und stellen sich einen Tanz mit einem Krokodil vor.

Separator and the Del Runs, so nannte sich diese Gruppe. Reparator heißt Heilige. Hinter diesem Namen verbarg sich die Sängerin Elise und die Mitstreiterinnen waren Mitschülerinnen aus dem Schulchor. Hinter den Reichgood Brothers verbirgt sich ein US-amerikanisches Duo, das aus Bill Medley und Bob Hatfield bestand. Weißer Soul mit vielen Instrumenten zum Wall-Sound aufgepeppt. Mitte der 60er feiert das Gesangsduo seine größten Erfolge. Als dieser nachlässt, trennt man sich 1968. Bill Medley gelingt 1987 ein glanzvolles Comeback. Zusammen mit Jennifer Warnes singt er die Titelmelodie aus dem Erfolgsfilm Dirty Dancing. If I Had the Time of My Life. Die erfolgreichste Nummer der Reichgood Brothers ist 1965 Unchained Melody.

Fanny and Cher mit Baby Don't Go. Die erfolgreichste Zeit hatte die Gruppe Smokey von 1975 bis 1980. Dann verlässt Leadsänger Chris Norman die Band und wird durch Alan Barton ersetzt. Er ist die Leadstimme bei Naked Love. Naja, lieber nackte Liebe als nackte Angst.

Dan the Benjamin mit dem gleichnamigen Titel. Dahinter verbirgt sich der Straßenmusiker Phil Caudell, der unter dem Pseudonym Springwater mit I Will Return einen weiteren Hit landen kann. Donovan wird als britischer Gegenpol zu Bob Dylan aufgebaut, was auch schließlich gelungen ist. Der Folksänger schreibt bis auf Universal Soldier, dieser Titel stammt von Buffy St. Marie, alle Stücke selbst, so auch diesen hier, Seasons of the Witch.

Mr. Cannibal, ein Sänger mit einer interessanten Biografie, Andy Fischer. Als Johann Fischer 1930 in Wien geboren, also inzwischen 93 Jahre alt, aufgewachsen in England und erfolgreich in Deutschland. Er spielt zunächst im Orchester von Kurt Edelhagen, dann kommt der Sommer 1966. Er wird in das Studio gebeten, um eine Platte aufzunehmen. Verwundert ist der Bassist darüber, dass er der Einzige ist. Man erklärt ihm, dass er das Stück einsingen soll, was ja nun wirklich nicht seine Kernkompetenz ist. Er singt den Titel Oh What a Kiss ein und verabschiedet sich in den Urlaub. Als er zurück ist, hat Andy Fischer bereits 40.000 Tonträger verkauft. Bis 1969 singt er weitere Stücke, halb in Deutsch, halb in Englisch und das mit Erfolg. Nun Beat aus Deutschland mit den Lords und What They Gonna Do.

Zwei mehr als zwei Frauen schreit er nach seinem Vater. Die Kings mit ihrer berühmt-berüchtigten, liebenswerten Art. So was ist mir dann allerdings nicht passiert. Ja, und das war's dann auch schon wieder mit Heroes of Rock and Pop. Ich bedanke mich ganz, ganz herzlich für Ihr Interesse. Mein Name ist André Kaudi, ich war auch gleichzeitig für den Inhalt dieser Stunde verantwortlich. Ich wünsche Ihnen jetzt noch einen schönen Tag. Machen Sie es gut. Tschüss, bis zum nächsten Mal.

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1: Ich bin Thomas Vogt. Führende SPD-Politiker pochen angesichts der weiter hohen Benzinkosten auf eine Spritpreisbremse. Die hohen Spritpreise seien weiter eine echte Belastung für unser Land, sagte Generalsekretär Klüssendorf der Deutschen Presseagentur. Nötig seien Preisobergrenzen.
2: Der Tankrabatt ist ausgelaufen. Millionen Urlauber müssen an der Zapfsäule tief in die Tasche greifen. Die SPD fordert schon länger, dass der Staat nochmal eingreift. Doch Wirtschaftsministerin Reiche von der CDU lehnt das ab. Sie plane aktuell keine weiteren Hilfen. Aus Sicht des ADAC sind die Spritpreise seit mehreren Wochen zu hoch. Man dürfe nicht länger tatenlos zusehen, wie Konzerngewinne immer neue Rekorde erreichen, sagt SPD-Generalsekretär Klüssendorf. Thomas Bremser, Redaktion.
1: Der Industrieverband BDI begrüßt die zeitweise Aufhebung von Lkw-Fahrverboten an Sonn- und Feiertagen wegen des aktuellen Niedrigwassers auf wichtigen Wasserstraßen. Die Verlagerung von Gütern auf Schiene und Straße könne die Lieferketten stabilisieren, sagt BDI-Vize Lösch der Rheinischen Post. Kritik kommt dagegen von der Umweltschutzorganisation BUND. Die Regierung habe nicht verstanden, dass die niedrigen Flusspegel ein Symptom der Klimakrise seien. Mit Ausbaggerung von Flussbetten oder mehr Lkw auf der Straße sei das nicht zu lösen. Wegen eines großen Waldbrands am Gardasee sind mehr als 200 Menschen evakuiert worden, darunter zahlreiche Urlauber. Das Feuer wütet am Westufer von Italiens größtem See.
3: Raus, weg hier, hieß das Kommando mitten in der Nacht. Urlauber mussten aus ihren Unterkünften flüchten, genauso wie alle Touristen aus einer Ferienanlage. Immer näher rückten die glutroten Flammen heran. Auch viele Deutsche machen gerade hier am Gardasee Urlaub. Zig Feuerwehrleute sind noch immer im Einsatz, auch Löschflugzeuge. Alle versuchen, den Brand unter Kontrolle zu bekommen. Hier in Italien stöhnen alle unter einer extremen Hitzewelle. Wälder und Böden sind staubtrocken. Aus Italien, Claudia Wächter.
1: Florian Wellbrock hat zum Abschluss der Freiwasserwettbewerbe bei den Schwimm-Europameisterschaften in Paris seine dritte Goldmedaille gewonnen. Gemeinsam mit Julia Ackermann, Isabel Gose und Oliver Klimet bezwang er in der Mixed-Staffel über 4x1,5 Kilometer Italien und Ungarn. Es war insgesamt das vierte deutsche Gold in der Seine. Dazu gab es einmal Bronze.
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1: Zum Wetter, die aktuelle Vorhersage des Deutschen Wetterdienstes. Am Alpenrand ziehen einzelne Schauer durch, sonst verbreitet sonnig und meist trocken bei sommerlichen Temperaturen zwischen 27 und 33 Grad, im Norden und an den Küsten etwas kühler. Morgen auch wieder viel Sonne, nur in den Bergen, im Süden einzelne Schauer und Gewitter. Bei den Temperaturen geht es weiter nach oben, im äußersten Norden Höchstwerte bis zu 29 Grad, ansonsten werden es heiße 30 bis 35 Grad.
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5: Keiner will wieder anfangen. Ja, Christian Achtendorf ist natürlich da.
6: Und André Kautsch. Ja, schön, dass Sie wieder eingeschaltet haben. Wir freuen uns auf die kommenden 3 Stunden mit Musik und Infos.
5: Aha. Moin zusammen.

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0: Tja, halb Deutsch, halb Englisch. Waterloo and Robinson und My Little World. Radio Friesland mit der Pop History. Ja, Christian, es ist auch manchmal von Vorteil, dass man ein bisschen kleiner ist, nicht?
1: Ja.
0: Ja, du hast gerade, ist dir ein Blatt runtergefallen und bevor ich hier um den Tisch sausen konnte, warst du schon so
1: da
0: schnell
1: war ich schon
0: unten.
1: Wieder.
0: Ja.
1: Ja, das ist so.
0: Gut, wenn du etwas größer bist, dann fällst du wie eine Bahnschranke, nicht?
1: Mhm. Die meiste Arbeit ist am Boden, sagt man immer. Das ist immer von Vorteil, wenn man so wie ich so ein kleiner Erdnockel ist. Ja.
0: Die meiste Arbeit ist
1: Die meiste Arbeit ist auf dem Boden, wird immer gesagt. Gut, wir...
0: Das verstehe ich nicht.
1: Erzähle ich dir gleich. Wir erzählen jetzt mal, was wir heute so vorhaben. Natürlich haben wir auch wieder ein buntes Programm dabei. Unter anderem einen Nachruf einer bekannten niederländischen Sängerin, die letzte Woche verstarb, und die ein oder andere Geschichte zum Song. Wir gucken auf den Monat August der 90er Jahre und dabei natürlich ganz viel Musik, wie zum Beispiel von der Gruppe Erasure, A Little Respect.
0: Hab ich ja vor dir, hab ich ja.

Die Jenny Kackmann, die legendäre Frontfrau der Band Earth and Fire, ist am 31. Juli diesen Jahres im Alter von 79 Jahren verstorben. Sie war eine der ersten Frauen, die in der progressiven Rock- und Popmusik bekannt wurde. Geboren am 9. Juli 1947 in Den Haag als Christina Henriette Kackmann, trat sie im Herbst 69 der Band Earth and Fire bei. Mit ihrer kraftvollen, klaren Stimme und einer unverwechselbaren, elegant distanzierten Bühnenpräsenz wurde sie das Gesicht und die Seele der Gruppe. Kackmann war weit mehr als nur eine Sängerin. In engen, blauen Lederanzügen mit einer fesselnden Aura galt sie als schillerndes Pop- und Rockidol der Niederlande in den 70ern. Gemeinsam mit den Zwillingsbrüdern Chris und Gerard Kurz prägte sie Meilensteine des Symphonic Rock wie mit Song of the Marching Children oder Atlantis. Ende der 70er Jahre bewies Kackmann ihre enorme Vielseitigkeit, als sich die Band erfolgreich dem Pop öffnete. Der von ihr gesungene Ohrwurm Weekend eroberte im Frühjahr 1980 wochenlang die Spitzen der europäischen Charts und blieb bis heute eine Hymne einer ganzen Generation. Earth and Fire lösten sich dann im Jahr 83 auf und Journey unterstützte viele niederländische Künstler als Präsidentin der Musikgewerkschaft BV Pop. Dem TV-Zuschauern ist sie auch bekannt als Jurorin, bekannt aus der niederländischen Castingshow Idols. Seit 2012 hatte sie sich aus gesundheitlichen Gründen zurückgezogen und jetzt verstarb die Sängerin, wie gesagt, im Alter von 79 Jahren. Hier sind sie, Earth and Fire mit Weekend.

0: Secret Service und LA Goodbye Radios Friesland mit der Pop-History. Ja, die Christiane, die überrascht mich ja immer wieder. Schlägt hier heute in einem kurzen Minirock auf. Ich schwitze schon vom Wetter, da musst du ja nicht auch noch hier so auflaufen,
1: was
0: dass ich
1: das
0: da auch noch in Schwitzen komme.
1: Wo hast du den denn gesehen? Also ich bin überhaupt gar kein Rockträger. So?
0: Nee?
1: Nein.
0: Nee, ich auch nicht. Doch, aber ich habe ja schöne Beine. Das
1: musst hast du, ja, das ja. Muss ich zugeben. Sehen noch besser aus als meine.
0: Ja, meine Tochter hat ja mal so gesagt zu meiner Ex-Frau, bin froh, dass ich die Beine vom Papa habe und nicht deine.
1: Ja, guck. Ja. Gemein, ne?
0: Ja. Nö, wieso? Das war die Wahrheit. Und Wahrheit ist schon mal eben Wahrheit.
1: Na gut.
0: Ja, so. Dann schwitzen wir mal weiter jetzt mit Eishaus.
1: Ja.
0: Müsste sie eigentlich abkühlen.
1: Tut's auch.
0: Nee, guck dir mal den Titel an, Touch the Fire.
1: Ja, okay.
0: Also da hat sie das mit Abkühlen schon wieder erledigt.
1: So erledigt.

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0: Das waren ein paar sehr alte Klänge. Ich meine irgendwie 60er, Anfang der 60er. Gut, dann gehen wir mal wieder so ein bisschen in diese Zeit. In der letzten Sendung berichteten wir über die Band The Cure und ihr großartiges Konzert in Berlin-Wohlheide. Sie sind immer noch auf Tour. Morgen geben sie ein Konzert in Estland. Fast 50 Jahre Bandgeschichte haben sie geschrieben und die Musiker sind natürlich auch nicht mehr die Jüngsten. Sänger Robert Smith ist in erstaunlich guter Verfassung und in einem Interview wurde er auf seine Textsicherheit angesprochen. Da meinte er nur völlig entspannt, wenn ich mal nicht weiter weiß, meine Fans können die Songs sowieso alle mitsingen. Beim Zuhören fallen mir dann die Zeilen auch wieder ein. Ja, so kann man es auch tun. Mittlerweile haben die Musiker der Band auch ihre Söhne auf die Bühne geholt. Bassist Simon Gallop ist mit Recht stolz auf seinen Junior. Der 36-jährige Eden Gallop gehört zur festen Besetzung und auch Gabriel Cooper ist mit dabei. Der 17-jährige Saxophonist ist Sohn vom Schlagzeuger Jason Cooper. So geht Harmonie in der Familie. Hören wir jetzt einen Song, der tatsächlich live noch besser klingt als die Albumfassung. Hier sind sie, The Cure mit Playful. Today.
1: Wie sich die Zeiten doch ändern, nicht? Früher haben die Söhne hinter der Bühne gestanden im Kinderwagen und heute, also kann man mal sehen, wie die Zeit vergeht.
0: Ja, schön.
1: Mehr hast du dazu nicht zu sagen?
0: Nein.
1: Gut.
0: Mein Sohn macht keine Musik.
1: Nee?
0: Nein.
1: Warum nicht?
0: Weiß ich nicht, du.
1: Interessiert sich auch nicht für Musik.
0: Nö.
1: Doch, der war ja früher immer in der Disco, ne?
0: Ja, das ja.
1: Das hieß so wohl, also hat er sich auch wohl für Musik interessiert, sonst hätte er ja ins Theater gehen können.
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0: Don't Bring Me Down, die Animals mit der fantastischen Blues-Stimme von Eric Burdon. 15.48 Uhr, das ist die Zeit. Wird Zeit für ein Tässchen Kaffee oder Tee und Stückchen Kuchen. Oder, ja, 16 Uhr, nicht? Das ist doch ja. Meist Tätit, ne?
1: Ja, Kuchen hast du ja schon probiert. Der schmeckt wohl, ne?
0: Ja, der schmeckt wohl.
1: Ja, das war
0: schön saftig.
1: Ja, lecker. Gut, dann gehen wir ab zu den Nachrichten und sind dann um kurz nach 16 Uhr wieder für Sie da. Heute am Mikrofon André Kaut
0: und Christiane Wachtendorf.
1: Bis zu Nachrichten gibt es natürlich schöne Musik von Barry Manilow und danach ein besonderes Leckerchen. Eine schöne Extended Version von Orchestra Manoeuvres in the Dark. Bis gleich.

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1: Ich bin Thomas Brott. Die Industrie begrüßt, dass 4 Bundesländer das Sonntagsfahrverbot für Lkw gelockert haben. Das könne die Lieferketten stabilisieren, sagte der Vize-Geschäftsführer des Industrieverbands BDI Lösch der Rheinischen Post. Hintergrund ist das aktuelle Niedrigwasser auf wichtigen Flüssen.
2: Das Niedrigwasser macht der Wirtschaft zu schaffen und könnte auch Güter für die Kunden verteuern.

0: wie Benzin, Getreide oder Baustoffe. Darum sollen jetzt mehr Transporte auf Straße und Schiene verlegt werden. Die vier Bundesländer haben das Lkw-Verbot an Sonntagen bis Ende August gelockert bzw. Ende September. Das gilt für alle Güter, die vom Niedrigwasser betroffen sind. Gut möglich, dass weitere Regionen nachziehen. Denn noch ist unklar, ob die Laster andere Bundesländer umfahren müssen oder schnell eine Sondergenehmigung bekommen. Thomas Bremser, Redaktion.
1: Führende SPD-Politiker pochen angesichts der weiter hohen Benzinkosten auf eine Spritpreisbremse. Die hohen Spritpreise seien weiter eine echte Belastung für unser Land, sagte Generalsekretär Klüssendorf der Deutschen Presseagentur. Nötig seien Preisobergrenzen, Wirtschaftsministerin Reiche müsse schnell ein Gesetz dafür vorlegen. Die Ministerpräsidentin von Mecklenburg-Vorpommern, Schwesig, betonte, in ländlichen Regionen sei das Auto kein Luxus, sondern notwendig für den Alltag. Wegen eines großen Waldbrands am Gardasee sind mehr als 200 Menschen evakuiert worden, darunter zahlreiche Urlauber. Das Feuer wütet am Westufer von Italiens größtem See.
2: Raus, weg hier, hieß das Kommando mitten in der Nacht. Urlauber mussten aus ihren Unterkünften flüchten, genauso wie alle Touristen aus einer Ferienanlage. Immer näher rückten die glutroten Flammen heran. Auch viele Deutsche machen gerade hier am Gardasee Urlaub. Zig Feuerwehrleute sind noch immer im Einsatz, auch Löschflugzeuge. Alle versuchen, den Brand unter Kontrolle zu bekommen. Aus Italien, Claudia Wächter.
1: Florian Wellbrock hat zum Abschluss der Freiwasserwettbewerbe bei den Schwimm-Europameisterschaften in Paris seine dritte Goldmedaille gewonnen. Gemeinsam mit Julia Ackermann, Isabel Gose und Oliver Klemet bezwang er in der Mixed-Staffel über 4x1,5 Kilometer Italien und Ungarn. Es war insgesamt das vierte deutsche Gold in der Seine. Dazu gab es einmal Bronze.
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1: Zum Wetter, die aktuelle Vorhersage des Deutschen Wetterdienstes. Am Alpenrand ziehen einzelne Schauer durch, sonst verbreitet sonnig und meist trocken bei sommerlichen Temperaturen zwischen 27 und 33 Grad, im Norden und an den Küsten etwas kühler. Morgen auch wieder viel Sonne, nur in den Bergen, im Süden einzelne Schauer und Gewitter. Bei den Temperaturen geht es weiter nach oben, im äußersten Norden Höchstwerte bis zu 29 Grad, ansonsten werden es heiße 30 bis 35 Grad.
3: Das waren die Nachrichten.
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5: Christiane Wachtendorf
6: und André Kaut. Wolltest du deinen Namen wechseln?
5: Nee, den habe ich schon so lange, der gefällt mir so gut. Ich glaube, ich kann mich an gar keinen anderen mehr gewöhnen.
6: Sollst du auch nicht.
5: Nee.
6: Schön, dass Sie ja dabei sind. Willkommen in Stunde Nummer 2.
5: Ja, 16 Uhr und 3 Minuten haben wir es inzwischen. Und wir starten mit den Queech Boys und All Summer Long.

0: Ja, man hört ja, wenn die Bands aus Holland kommen, wenn Pop aus Holland kommt, und diese Gruppe kam aus Holland, die Gruppe Ferrari mit Sweet, Sweet Love.
1: Richtig schön was zum Schwurfen, ne?
0: Tanzmusik. Ja, die haben diese Lockerheit, die Holländer haben, haben sie auch in ihrer Musik, meine ich zumindest. Und deswegen klingt das auch alles so fröhlich bei denen. Die sind ja auch so unkompliziert.
1: Absolut.
0: Ja, und das, ja. Deswegen mag ich die Holländer auch so gerne. Und muss immer sagen, ich bin viel in Holland gewesen, aber nie Probleme. Ganz im Gegenteil, wenn irgendwas war, da wurde immer sofort geholfen. Das, wie gesagt, ist unkomplizierte. So, wir gehen jetzt aber von Holland nach Österreich. Die erste allgemeine Verunsicherung. Ja, die kriegten ja damals auch Schwierigkeiten. Es gab ja eine Versicherung, die ist erste allgemeine Versicherung. Und später, so wie es dann der Zufall will, haben die sogar einen Werbespot für diese Versicherung gemacht.
1: Ja, aber ich glaube, die haben Ärger gekriegt, ne?
0: Die brauchten nicht umändern. Sie sind damit durchgekommen, aber diese Versicherung hat denen richtig Dampf gemacht und macht dann anschließend einen Werbespot mit denen Jahre später. Auch nicht schlecht. So, ich habe einen Titel von der ersten allgemeinen Verunsicherung. Es fährt kein Zug nach Eierbach. Aber ich habe da mal gerade noch eben gegoogelt, dieses Eierbach ist fiktiv, das gibt es eigentlich gar nicht. Aber den Titel.
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0: Ja, Frau Wachtendorf hat wieder ganz, ganz unten in der Plattenkiste gekramt.
1: Ja,
0: und
1: dann, noch was Deutsches, jawohl.
0: Ja, du hattest ja bei Facebook auch das Bild von diesem Sänger reingesetzt.
1: Traum von einem Mann, wirklich.
0: Ja, ja, gut, ich stehe aber nicht auf Männer, tut
1: Nein,
0: mir leid.
1: Aber
0: ich
1: Pech sagte, gehabt.
0: Ich habe im ersten Moment überlegt, das Dings, ist das der Thomas Fritsch?
1: Nein,
0: aber der war da
1: nicht.
0: Ja ein bisschen vor deinem Gesicht, ja. Aber dieses Gesicht hat unheimlich viel Ähnlichkeit.
1: Ja, weiß ich.
0: Aber jetzt bist du dran.
1: Ja, das war Christian Bühner. Er ist mit 18 Jahren vom deutschen Musikproduzenten Ralf Siegel entdeckt worden und unter Vertrag genommen. In dieser Zeit, es war Ende der 70er, veröffentlichte er deutsche Coverversionen internationaler Hits. Darunter auch, wie wir gerade gehört haben, den Bee Gees-Klassiker Night Fever. Christian Bühner wurde auch als Schauspieler und Model bekannt. Er spielte unter anderem in der Krimiserie Derrick mit. Und heute arbeitet er als Fotograf und veröffentlicht schöne Meditationsmusik. Das habe ich mir auch angehört. Super. Ganz toller, muss ich sagen. Ja,
0: bei Meditationsmusik, da schlafe ich immer ein.
1: Ja, das soll man ja auch. Also
0: so.
1: So für empfindliche Gemüter, das ist
0: so.
1: Ganz toll.
0: Und ich wusste gar nicht, dass ich ein empfindliches Gemüt bin.
1: Das bist du.
0: Ja.
1: Ja.
0: Wie,
1: woran, wie, erzähl ich dir gleich. Erzähl ich dir gleich.
0: Wie, ja, wie äußert sich
1: ja.
0: das denn?
1: Ja, sag ich dir gleich. Ich
0: kannst
1: sag jetzt erstmal den.
0: Mikroskop sagen.
1: Nein, auf keinen Fall. Den nächsten Song klingt so ein bisschen nach 80er, ist aber nicht. Ganz aktuell aus diesem Jahr. Ich meine aus dem Monat Mai. Birol Cicek, und zwar Stay With Me. Den hören wir jetzt.

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0: Außergewöhnliche Stimme, Heather Small, die Stimme von M. People und ja, großer Wiedererkennungswert.
1: Kommen wir jetzt zu unseren Geburtstagen der vergangenen Woche. Am Montag, den 3.8., ist Johnny Graham von der Band Earth, Wind & Fire 75 Jahre alt geworden. Am Dienstag wurde Paul Layton von den New Seekers 79 Jahre. Am Mittwoch, den 5.8., wäre Rick Derringer von den McCoys 79 geworden. Er verstarb im Mai 2025. Am Donnerstag wäre Monica Morell 73 geworden. Sie verstarb im Februar 2008. Dann gestern hatte Jackie O'Sullivan Geburtstag. Wir kennen sie von Bananarama, wurde 66. Heute am 8. August, da feiert Chris Foreman von der Band Madness seinen 70. Und morgen wäre Whitney Houston 63 Jahre alt geworden. Sie ist auch schon lange nicht mehr da, verstarb im Februar 2012. Natürlich haben wir auch Musik dabei.
0: Ja, und gerade die Whitney Houston haben wir mit dabei. Wenn sie uns hier auf der Erde fehlt, dann wollen wir sie wenigstens musikalisch dabei haben mit ihrem Titel All at Once. Und vorher haben wir die New Seekers mit Neverending Song of Love.

Das war mal so ein bisschen was zur Erholung mit den Eagles. Unser nächster Song ist hauptsächlich von der Science-Fiction-Szene beeinflusst worden. Im Text geht es um einen Androiden, halb Maschine, halb Mensch, der sich nichts mehr wünscht, als ein richtiger Mensch zu werden. Also besteht er zur Hälfte aus Metall mit menschlichen Gesichtszügen. Schön umschrieben vom Sänger Gary Numan. Aus dem Jahr 79 ist er mit Metal.

0: Knowing from today, Sideway Look. Waren das musikalisch hier bei uns um 16.53 Uhr. Ja, wir schleichen uns jetzt gleich so langsam raus aus dieser Stunde, geben dann ab in unser Nachrichtenstudio zu den Nachrichten von Radio Friesland. Und ja, dann haben wir noch ein Stündchen, nicht?
1: Das haben wir. Heute für Sie am Mikrofon André Kaut.
0: Und Christiane
1: ja.
0: E. Wachtendorf.
1: Ja. Noch, ja, gut.
0: Wenn das soll Eleonor ja. heißt.
1: Nein, Eleonor, sag ich.
0: Eleonor?
1: Ja, genau, Eleonor. Ja. Gut, bis zu den Nachrichten gibt es noch schöne Musik von Slade und danach nochmal eine schöne Live-Version von Depeche Mode.
0: Ja, Eleonor.
1: Ja, bis gleich.

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1: Ich bin Thomas Brock. Nach dem Fund der Sprengstoffdrohne am Flughafen Leipzig-Halle verstärkt die Polizei dort den Schutz. Auf dem Gelände steht jetzt ein spezielles Radar, das anfliegende Drohnen schon aus größerer Entfernung erkennen soll.
2: Die neue Technik steht auf der Besucherplattform des alten Towers. Von dort soll sie den Luftraum überwachen und auch verfolgen, welchen Weg eine Drohne nimmt. Dieses Radar nennt sich Echo Shield. Viel mehr Infos dazu gibt's von der Bundespolizei bisher nicht. Parallel läuft die Suche nach Antworten zum Vorfall weiter. Neben der Sprengstoffdrohne gab es möglicherweise noch eine zweite. Mit einem kleinen unbekannten Flugobjekt war ein Frachtflugzeug zusammengestoßen. Zoe Tassovali, Redaktion.
1: Der Industrieverband BDI begrüßt die zeitweise Aufhebung von Lkw-Fahrverboten an Sonn- und Feiertagen wegen des aktuellen Niedrigwassers auf wichtigen Wasserstraßen. Die Verlagerung von Gütern auf Schiene und Straße könne die Lieferketten stabilisieren, sagte BDI-Vize Lösch der Rheinischen Post. Kritik kommt dagegen von der Umweltschutzorganisation BUND. Die Regierung

0: Habe nicht verstanden, dass die niedrigen Flusspegel ein Symptom der Klimakrise seien. Mit Ausbaggerung von Flussbetten oder mehr Lkw auf der Straße sei das nicht zu lösen. Führende SPD-Politiker pochen angesichts der weiter hohen Benzinkosten auf eine Spritpreisbremse. Die hohen Spritpreise seien weiter eine echte Belastung für unser Land, sagte Generalsekretär Klüssendorf der Deutschen Presseagentur. Nötig seien Preisobergrenzen.
1: Der Tankrabatt ist ausgelaufen, Millionen Urlauber müssen an der Zapfsäule tief in die Tasche greifen. Die SPD fordert schon länger, dass der Staat nochmal eingreift. Doch Wirtschaftsministerin Reiche von der CDU lehnt das ab. Sie plane aktuell keine weiteren Hilfen. Aus Sicht des ADAC sind die Spritpreise seit mehreren Wochen zu hoch. Man dürfe nicht länger tatenlos zusehen, wie Konzerngewinne immer neue Rekorde erreichen, sagt SPD-Generalsekretär Klüssendorf. Thomas Bremser, Redaktion.
0: Bundesliga-Absteiger 1. FC Heidenheim hat sich mit einem Sieg in der zweiten Fußball-Bundesliga zurückgemeldet. Das Team setzte sich gegen Aufsteiger VfL Osnabrück mit 4:3 durch. An die Tabellenspitze stürmte Eintracht Braunschweig durch ein 6:1 beim 1. FC Magdeburg. Außerdem gewann Karlsruhe gegen Bielefeld mit 2:1. Darmstadt und Kiel trennten sich 2:2.
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0: Zum Wetter. Die aktuelle Vorhersage des Deutschen Wetterdienstes. Am Alpenrand ziehen einzelne Schauer durch, sonst verbreitet sonnig und meist trocken bei sommerlichen Temperaturen zwischen 27 und 33 Grad. Im Norden und an den Küsten etwas kühler. Morgen auch wieder viel Sonne, nur in den Bergen. Im Süden einzelne Schauer und Gewitter. Bei den Temperaturen geht es weiter nach oben. Im äußersten Norden Höchstwerte bis zu 29 Grad. Ansonsten werden es heiße 30 bis 35 Grad.
2: Das waren die Nachrichten.
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4: Ja, das sind Christiane Wachtendorf
5: und André Kautz. Schön, dass Sie immer noch bei uns sind. Freuen Sie sich mit uns auf Stunde Nummer 3.

0: Die schottische Sängerin Kelly Marie mit Hot Love. 1980 war das. Sie hatte ja ihren Riesenhit mit Feels I'm Like in Love von Mango Jerry damals. Ja, die haben es zwar selbst gesungen, aber Kelly Marie hatte damit den größeren Erfolg. Ja, und danach ging es dann nicht mehr groß weiter mit ihrer Karriere. Sie hat dann geheiratet, 4 Töchter und einen Sohn bekommen und war somit auch ausgelastet, denke ich mal. Nicht so mit 5 Kindern, Christiane, dann hast du nicht mehr viel nebenbei, ne?
1: Da hast du eigentlich gar nichts mehr nebenbei.
0: Ja,
1: dann hast du gut zu tun.
0: Ja, das denke ich
1: mal.
0: Denn
1: die werden ja auch mal älter, ne?
0: Du hast schon mit einem Kind viel zu tun.
1: Ich habe mit einem schon genug zu tun. Ja, so ist das.
0: Ja, gut, bei mir sind 2.
1: Kinder sind auch nicht mehr das, was sie mal waren. Aber nur gut. Das ist ein anderes Thema.
0: Das ist ja auch später. Guck mal, mein Sohn ist jetzt... Oh Gott, müssen wir überlegen. 47 ist der.
1: Ich kann sagen, ist ja schon weit über 40.
0: 47, meine Tochter wird jetzt 43. Ja, aber hast immer noch... Ja, bleiben Kinder.
1: Sie bleiben Kinder.
0: Ne, wenn wir uns mal so zwischendurch unterhalten, deinen Sohn ja genauso. Aber gut, okay.
1: Ja, über den kann ich ein Buch schreiben, ja.
0: Ja. Er muss erst noch das Buch über Mutti schreiben.
1: Ja, gut.
0: Warte ich ja sehnsüchtig drauf, die Storys, die ich da immer gehört habe.
1: Ja, ist ja klar, das steht mir auch zu. Okay, gut, machen wir Musik mit...
0: Eruption haben sich einen Titel... oder eines Titel angenommen von Sam und Dave im Original, Hold On, I'm Coming, mit der fantastischen Stimme von Precious Wilson.

0: Die 60er mit Julie Driscoll, Brian Auger and the Trinity und This Wheel's on Fire.
1: Ja, von den 60ern machen wir einen ganz großen Sprung in die 90er und schau mal auf den Monat August, heute vor 29 Jahren. Da zeigte um 15 Uhr nachmittags das Thermometer 27 Grad und neben ein paar kleinen Wolkenfeldern schien die Sonne bis spät in die Abendstunden. Es war damals recht drückend hier bei uns in Ostfriesland. Etwas Abkühlung brachte der frische Wind aus südlicher Richtung. Der Sommer 1997 bleibt uns insofern im Gedächtnis. Es war das Jahr mit dem verheerenden Oder-Hochwasser, welches uns wochenlang beschäftigte und große Schäden hinterließ. Die Lage entspannte sich erst ab Mitte des Monats. Wir hier oben im nördlichen Gebiet blieben zum Glück verschont. Das Spätsommerwetter zeigte sich gnädig. Wir verzeichneten Werte so um die 30 Grad. Hin und wieder mal eine Abkühlung, danach Wetterberuhigung. Wir runden das Ganze ab mit einem 90er-Song The Rembrandts mit Just the Way It Is, Baby.
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0: Ja, wenn Hubert K. kommt, dann leuchten bei Christiane die Augen. Limousin war das. Dein Hupsi, ne?
1: Mein Hupsi, ja. Ja. Ich mag ihn.
2: Ja, so ist doch in Ordnung.
1: Schöne Musik gemacht, ja.
0: Ja, hat er auch.
1: Gut. Schauen wir doch mal auf den Monat August. Wir hatten gerade das Jahr 97, gucken wir jetzt mal auf das Jahr 98. Heute, vor genau 28 Jahren, am 8. August 98, ebenfalls ein Samstag, gab es bei Höchstwerten von 23 Grad ein Mix von Sonne und Wolken hier bei uns in Ostfriesland. Auf den Tag verteilt kam es immer wieder zu kräftigen Regenschauern und auch nachmittags zeigte das Thermometer frische 13 Grad. Bis zum Abend wurde es dann sehr kühl. Der Sommer im August 98 fiel buchstäblich ins Wasser. Nur 3 Tage lang freuten wir uns damals über Sonne und Hitze. Vom 10. des Monats bis einschließlich den 12.8. gab es Werte knapp unter 30 Grad. Und das war's dann auch schon. Regen und kein Ende bescherte uns das Wetter im August 98. Wir runden das Ganze auch nochmal ab mit einem 90er Song. Und zwar die Gruppe Soul Sister mit Through Before We Started aus dem Jahr 90.

0: Die Hollies waren das hier auf Radio Ostfriesland. Wir feiern heute einen ganz besonderen Geburtstag, nämlich die Autowaschanlage wird 64 Jahre alt. Am 8. August 1962 wurde die erste Waschanlage für PKWs zum Patent angemeldet. Gebhard Weigele und Johann Sulzberger waren Inhaber der ersten selbstständigen Waschanlage für Kraftfahrzeuge. Schon bald kamen die ersten Probleme mit der Vollautomatik, Lackschäden infolge von zu harten Bürsten, abgebrochene Antennen oder Spiegel. Auch zu scharfe Reinigungsmittel wurden beanstandet. Erst im Jahre 2007 hat sich im Verband der Automobilindustrie ein Arbeitskreis gebildet, der sich diesen Problemen annahm. Ja. Ich hätte fast gesagt, wo gehobelt wird, fallen Späne. Aber es ist gut, dass es das gibt. Wir gratulieren von hier aus natürlich trotzdem. Und es gibt jetzt was Schönes, Deutsches.
1: Von Marianne Rosenberg.
0: Ja, ich glaube, die magst du auch ganz gerne.
1: Ja, die hätte ich damals auch nicht von der Bettkante gestoßen.
0: Ja, bist du wohl.
1: Fremder Mann ist der Titel, aber nochmal zur Waschanlage. Wenn die jetzt 64 Jahre alt ist, also ich glaube, die ist ab.
0: Die ist ab, ja.
1: Ja.
0: Die ist
1: auch aber das ab. Hat echt einen Vorteil. Und wenn du ein Cabrio hast,
0: dann ist es schön.
1: Ja, du lässt das Cabrio auf, du brauchst samstags zu Hause nicht mehr duschen, hast alles in einem mit Schaum und
0: schön
1: mit
0: frisch.
1: Allem drum und dran. Wäsche ist auch gleich gewaschen.
0: Wollte ich gerade sagen.
1: Das und das alles für, was weiß ich, 12 Euro oder was das kostet.
0: Ich weiß es nicht, aber es ist schön, ist zu überlegen.
1: Wir brauchen ja auch heutzutage eine Waschanlage. Man darf ja nicht mehr hinten im Garten waschen.
0: Nee.
1: Und was früher haben wir unsere Autos hinten im
0: Haben wir immer gemacht.
1: Oder an der Straße sogar, ne? Aber das darf ja nicht mehr. Dann kommen die Grünen und sagen, du.
0: Nee, ist ja auch vernünftig so.
1: Ja,
0: ne? Wir wollen die Umwelt ja auch ein bisschen schonen und dort wird das alles aufgefangen, abgebaut. Also das finde ich schon ganz toll.
1: Ja,
0: die Erfindung
1: man,
0: ist super.
1: Kann man ja Schonwäsche machen.
0: Schonwäsche geht auch. Mach du mal Schonmusik hier.

0: Schüttel, Stefan. Shake and Stevens. Give me your heart tonight. Er hat ja in den 80ern auch Hit auf Hit gehabt und war vorher Elvis Presley-Imitator. Und ja, ist dann so zu seiner Musik, zu seinen Hits gekommen. Ja, wir haben es ja 17.52 Uhr. Das heißt, für uns ist die Sendung fast beendet. Wir gehen jetzt gleich nach Hause.
1: Ja, ich sitze hier irgendwie fest. Ich habe mich hier gerade festgetüdert hier mit meinem Kabel. Aber nun geht's. Ich habe mich wieder losgerissen.
0: Ja, nicht,
1: losgerissen.
0: Dass du dich noch strangulierst.
1: Nein,
0: hier
1: ich
0: kurz
1: mich wieder
0: vor Schluss.
1: Losgerissen hier. Gut, bleiben Sie dran. Hier gleich nach den Nachrichten geht's weiter mit dem Phonehaus. Und ab 19 Uhr dann der Radio Ostfriesland Musikmix. Und wir starten ab 20 Uhr in die lange Partynacht. Nächste Woche begrüßen Sie hier Henny Ackmann und Walter Jakobs-Petersen. Uns gibt's wieder in 3 Wochen. Wir wünschen Ihnen noch eine schöne sonnige Zeit. Ich glaube, dann haben wir schon September, wenn wir wieder da sind, ne?
0: Nein, wir sind noch einmal in der letzten Augustwoche dran.
1: Ach ja, schön. Dann kriegen wir den Sommer noch mit.
0: Ach, meinst du, der ist im September vorbei?
1: Der ist im September vorbei, versprochen.
0: Ja, gut, dass ich das weiß.
1: Meistens ist es so.
0: Dann kann ich ja schon mal wieder meine lange Hose rausholen.
1: Gut.
0: Also, ich finde das im Sommer so schön,
1: weg
0: wenn man...
1: Weg mit den Beinen, ja.
0: Ja, wenn man die...
1: Ja,
0: Dings,
1: das ist luftig, ne?
0: Ja.
1: Heute für Sie am Mikrofon André Kaut
0: und Christiane Wachtendorf.
1: Wir sagen tschüss, bis bald.
0: Tschüss.

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1: Ich bin Thomas Brockt. Familienministerin Prien will Kinder und Jugendliche stärker vor den Risiken sozialer Medien. Abendblatt spricht sie sich für strengere Regeln aus, auch für Jugendliche bis 18 Jahre.
2: Mal eben TikTok oder Instagram öffnen und losswipen. Für Kinder könnte das künftig schwieriger werden. Prien will vor allem die Plattformen stärker in die Pflicht nehmen. Sie sollen darauf achten, was sie jungen Nutzern überhaupt zeigen. Ihr Wunsch wäre es, wenn Jugendlichen nur das gezeigt wird, was zu ihrem Alter passt. Für Kinder unter 13 könnte es sogar ein Social-Media-Verbot geben. Deutschland will bis Ende des Sommers erste Regeln vorlegen. Langfristig sollen aber in der ganzen EU dieselben Vorgaben gelten. Zoe Tassovali, Redaktion.
1: Der Industrieverband BDI begrüßt die zeitweise Aufhebung von Lkw-Fahrverboten an Sonn- und Feiertagen wegen des aktuellen Niedrigwassers auf wichtigen Wasserstraßen. Die Verlagerung von Gütern auf Schiene und Straße könne die Lieferketten stabilisieren, sagt BDI-Vize Lösch der Rheinischen Post. Kritik kommt dagegen von der Umweltschutzorganisation BUND. Die Regierung habe nicht verstanden, dass die niedrigen Flusspegel ein Symptom der Klimakrise seien. Mit Ausbaggerung von Flussbetten oder mehr Lkw auf der Straße sei das nicht zu lösen. Wegen eines großen Waldbrands am Gardasee sind mehr als 200 Menschen evakuiert worden, darunter zahlreiche Urlauber. Das Feuer wütet am Westufer von Italiens größtem See.
3: Raus, weg hier, hieß das Kommando mitten in der Nacht. Urlauber mussten aus ihren Unterkünften flüchten, genauso wie alle Touristen aus einer Ferienanlage. Immer näher rückten die glutroten Flammen heran. Auch viele Deutsche machen gerade hier am Gardasee Urlaub. Zig Feuerwehrleute sind noch immer im Einsatz, auch Löschflugzeuge. Alle versuchen, den Brand unter Kontrolle zu bekommen. Hier in Italien stöhnen alle unter einer

0: Extrem Hitzewelle, Wälder und Böden sind staubtrocken. Aus Italien, Claudia Wächter.
1: Florian Wellbrock hat zum Abschluss der Freiwasserwettbewerbe bei den Schwimm-Europameisterschaften in Paris seine dritte Goldmedaille gewonnen. Gemeinsam mit Julia Ackermann, Isabel Gose und Oliver Klemet bezwang er in der Mixed-Staffel über 4x1,5 Kilometer Italien und Ungarn. Es war insgesamt das vierte deutsche Gold in der Seine. Dazu gab es einmal Bronze.
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1: Zum Wetter, die aktuelle Vorhersage des Deutschen Wetterdienstes. In der Nacht locker bewölkt oder klar, es bleibt überall trocken. Die Tiefstwerte liegen bei 17 bis 9 Grad. Morgen tagsüber dann wieder viel Sonne, nur in den Bergen im Süden einzelne Schauer und Gewitter. Bei den Temperaturen geht es weiter nach oben. Im äußersten Norden Höchstwerte zwischen 24 und 29 Grad. Ansonsten werden es heiße 30 bis 35 Grad.
2: Das waren die Nachrichten.
3: So, ein herzliches Willkommen zur sommerlichen Ausgabe Phonehaus 80s in the Mix. Heute am Mikrofon sendeverantwortlich und all dies andere auch, Rüdiger Schwohn. Ich hoffe, ihr habt einen guten Empfang und Spaß an dieser Sendung. Das Phonehaus auf Radio Ostfriesland vom 8.8. 2026.

0: Das Banner Ballet, True. Ich denke bei dem Namen True immer an True's Social, diese Plattform des amerikanischen Präsidenten, wo vermutlich und mutmaßlich noch nie irgendwas Wahres gestanden hat. Aber wenn man das erstmal so nennt oder wie das in den politischen Diskussionen immer so gerne genannt wird, zur Wahrheit gehört aber auch immer dieser Satz, um Dinge zu unterstreichen, die wahrscheinlich gar nicht stimmen. Was jetzt auf jeden Fall wahr ist, ich war ziemlich naiv zu glauben, dass ich meinen Lüfter hier anlassen kann im Studio, weil der macht so einen Krach und das geht gar nicht. Billy Joel.
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Tja, am Ende ist sowieso niemand schuldig. Und wenn man sich jetzt Nachrichten anschaut und sieht die Bilder von ausgetrockneten Flüssen und jetzt demnächst auch noch LKWs, glaube ich sogar an diesem Wochenende, die dann wieder fahren dürfen, um die ganzen Dienstleistungen und Waren weiterhin transportieren zu können, dann ist das natürlich schon ziemlich übel und ein ziemliches Verbrechen an der Umwelt, was da jetzt alles gerade passiert. Und dazu passend lege ich jetzt den Song von Supertramp auf, Crime of the Century. Weil das ist es.

Da sind viele Dinge, um die man sich Sorgen machen muss, national, international. Und dann sind dann immer wieder auch Dinge, die einen wieder zu Boden werfen, die einem die Luft abschnüren, einen innehalten lassen. Jetzt habt ihr die Gemeinschaft der Funkamateure hier in der Region einen guten Freund verloren, der auch in vielen sozialen Projekten, auch unter anderem für die Ukraine, tätig war und bis zum Schluss sich überall engagiert hat und nie aufgegeben hat oder nie aufgeben wollte. Und der nächste Song geht an dich, Jörg. Mach es gut.

in der Reihenfolge ihres Auftretens. Herbert Grönemeyer, Halt mich. Und Spliff heute Nacht aus dem Album 8 und 4x die 5.

Ja, da wird nicht mehr so wahnsinnig viel drüber gesprochen, über das Thema AIDS, was Bruce Springsteen hier jetzt gerade besingt in Streets of Philadelphia. Und es gab dann ja auch in den Jahren danach eine ziemlich gute Entwicklung, was die Medikamentenmöglichkeiten angeht, dass man quasi nicht mit der Diagnose AIDS quasi schon den Tod vor Augen hatte. Da hatte man ja dann doch noch eine Chance, oder mittlerweile kann man ja ganz gut davon leben, außer die es sich nicht leisten können. Und das ist natürlich jetzt, nachdem der amerikanische Präsident die Entwicklungshilfe so runtergefahren hat, befürchten ja nun viele, dass das jetzt alles wieder rückläufig ist und die Todeszahlen steigen. Ja, keine besonders guten Aussichten. So what? So, 18:30. Jetzt wieder etwas Gas geben. 80s in the Mix. Wang Chung.

Everybody have fun tonight. Ich musste jetzt sagen, ich musste gerade selber lachen. Ich dachte, bei diesen ganzen Moderationen, irgendwie sind das auch dauernd ziemlich düstere Nachrichten, die ich so zu vermitteln habe. Und dachte, gibt es eigentlich auch gute Nachrichten? Habe ich bei Google eingegeben, gute Nachrichten. Und dann wird mir als erstes die Webseite goodnews.eu präsentiert. Gibt es übrigens auch als App. Da steht da drauf, 10 gute Nachrichten aus Deutschland. Und da scrolle ich jetzt mal runter und gucke mal, derweil hören wir Real Life, Catch Me, I'm Falling. Das ist doch auch eine gute Nachricht, wenn das klappt. Also mit dem Fangen.

Also news.negoodnews.eu habe ich jetzt festgestellt, ist ein News-Aggregator. Also der sammelt die vermeintlich guten Nachrichten von Webseiten ein und sortiert die da ein, nach Datum sortiert. Und ob das eine KI tut und ob die dann überhaupt weiß, was eine gute Nachricht ist und was nicht, das sei mal so dahingestellt. Die gute Nachricht von gestern ist übrigens, in Bremen wird abgepflastert. Der Luise-Flechtmann-Platz in der Bremer Neustadt, da kommen die Pflastersteine raus und dann wird das wieder begrünt. Das ist ja zu begrüßen. Und in Arnstadt, wo auch immer das ist, gibt es jetzt einen Supermarkt, der hat eine stille Stunde.

0: Tja, die guten Nachrichten im Vornhaus, dass der mit der stillen Stunde, die ich gerade angerissen habe, das ist ja tatsächlich so, dass eine Stunde am Tag nicht diese
1: heute bei uns im Angebot in der frische Abteilung Bananen.
0: Dass das nicht mehr kommt, sondern man hat dann einfach seine Ruhe und kann dann in Ruhe einkaufen. Keine Fahrstuhlmusik und keine Werbung. Und irgendeine KI soll auch noch Herzprobleme erkennen können. Und die ist dann sogar im Auto eingebaut. Da wird man nicht mehr gesagt, Sie sind müde, halten Sie an. Sondern Sie haben gleich einen Infarkt.

Tja, das habe ich natürlich jetzt noch im schnell genauer rausgesucht. Ein smartes Auto erkennt Herz-Kreislauferkrankung und sogar Schlaganfälle. Und da gilt dann die alte Weisheit wahrscheinlich ganz besonders. Wer arm ist, muss früher sterben. Weil das ist ein ziemlich modernes Auto eines deutschen Herstellers mit einem Werk ganz in der Nähe, was da jetzt abgebildet ist in dieser Pressemitteilung von healthcareineurope.com. Und da wird dann beschrieben, wie das funktioniert. Dann wird über das Lenkrad das abgenommen, eine Kamera beobachtet einen. Und ich glaube, man muss sich in Zukunft, wenn man im Auto seine Ruhe haben will, genau wie im Supermarkt, nicht nur eine Stunde, sondern den ganzen Tag irgendeine alte Karre kaufen. So ein Golf 1 oder Opel Ascona, wenn es die noch gäben täte. Also ja, das wäre doch eine tolle Sache. Einfach nicht dauernd beobachtet werden.

The Fix. So fix geht es zu Ende. Gleich 18:53, das Ende ist nah. Die letzten 7 Minuten kann ich mit Anne Clark füllen, Our Darkness, eine Maxi-Version, die ich jetzt gleich spielen möchte und nicht natürlich nicht ohne mich zu verabschieden, ganz wichtig am Ende dieser Sendung. Mein Name ist Rüdiger Schwon, verantwortlich war ich sowieso und was wollte ich noch sagen? Ach ja, das mit den guten Nachrichten finde ich eine tolle Sache. Ich weiß nicht, ob ich das jetzt unbedingt bookmarke, aber es ist auf jeden Fall mal eine Wohltat, mal nur Sachen zu sehen, die für die Volksgesundheit vermutlich besser sind, wenn man sie lesen würde. Vielleicht sollte man das in der Tagesschau auch machen, dass sie die ersten 13 Minuten nur gute Nachrichten bringen und am Schluss zusammengefasst, was in der Politik wieder verbockt wurde. Und dann das Wetter. So, der letzte Track, Anne Clark, Our Darkness. Wir hören uns wieder in 4 Wochen. Wahrscheinlich. Wenn alles gut geht und mein Auto keinen Infarkt erkennt oder irgendwas anderes Schlimmes. So, und tschüss.

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1: Ich bin Thomas Brock. Die Industrie begrüßt, dass 4 Bundesländer das Sonntagsfahrverbot für Lkw gelockert haben. Das könne die Lieferketten stabilisieren, sagt der Vizegeschäftsführer des Industrieverbands BDI Lösch in der Rheinischen Post. Hintergrund ist das aktuelle Niedrigwasser auf wichtigen Flüssen.
2: Das Niedrigwasser macht der Wirtschaft zu schaffen und könnte auch Güter für die Kunden verteuern, wie Benzin, Getreide oder Baustoffe. Darum sollen jetzt mehr Transporte auf Straße und Schiene verlegt werden. Die 4 Bundesländer haben das Lkw-Verbot an Sonntagen bis Ende August gelockert, beziehungsweise Ende September. Das gilt für alle Güter, die vom Niedrigwasser betroffen sind. Thomas Bremser, Redaktion.
1: Familienministerin Prien schweben neben einem Social-Media-Verbot für Kinder unter 13 Jahren auch Regulierungen für ältere Jugendliche vor. Sogar bis 18 könnte es zusätzliche Maßnahmen geben, die dann aber die Plattformen betreffen würden und nicht den einzelnen Jugendlichen, sagte Prien dem Hamburger Abendblatt. Die Anbieter müssten endlich dafür sorgen, dass Kinder und Jugendliche nur mit altersgerechten Angeboten konfrontiert werden. Sie sei für eine europäische Lösung. Übergangsweise will Prien aber bis zum Ende des Sommers Eckpunkte für eine deutsche Gesetzgebung vorlegen. Nach dem Fund der Sprengstoffdrohne am Flughafen Leipzig-Halle verstärkt die Polizei dort den Schutz. Auf dem Gelände steht jetzt ein spezielles Radar, das anfliegende Drohnen schon aus größerer Entfernung erkennen soll.
3: Die neue Technik steht auf der Besucherplattform des alten Towers. Von dort soll sie den Luftraum überwachen und auch verfolgen, welchen Weg eine Drohne nimmt. Dieses Radar nennt sich Echo Shield. Viel mehr Infos dazu gibt's von der Bundespolizei bisher nicht. Parallel läuft die Suche nach Antworten zum Vorfall weiter. Neben der Sprengstoffdrohne gab es möglicherweise noch eine zweite. Mit einem kleinen unbekannten Flugobjekt war ein Frachtflugzeug zusammengestoßen. Zoe Tassovali, Redaktion.
1: Bundesliga-Absteiger 1. FC Heidenheim hat sich mit einem Sieg in der zweiten Fußball-Bundesliga zurückgemeldet. Das Team setzte sich gegen Aufsteiger VfL Osnabrück mit 4:3 durch. An die Tabellenspitze stürmte Eintracht Braunschweig durch ein 6:1 in Magdeburg. Außerdem gewann Karlsruhe gegen Bielefeld mit 2:1. Darmstadt und Kiel spielten 2:2.
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1: Zum Wetter, die aktuelle Vorhersage des Deutschen Wetterdienstes. In der Nacht locker bewölkt oder klar, es bleibt überall trocken. Die Tiefstwerte liegen bei 17 bis 9 Grad. Morgen tagsüber dann wieder viel Sonne, nur in den Bergen im Süden einzelne

0: Schauer und Gewitter. Bei den Temperaturen geht es weiter nach oben. Im äußersten Norden Höchstwerte zwischen 24 und 29 Grad. Ansonsten werden es heiße 30 bis 35 Grad.
1: Das waren die Nachrichten.

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1: Ich bin Thomas Brock. Mehrere Bundesländer haben das Sonntagsfahrverbot für Lastwagen teilweise aufgehoben. Grund ist die Dürre und das damit verbundene Niedrigwasser der Flüsse.
2: Die Wirtschaft ist im absoluten Krisenmodus. Viele Frachtschiffe können wegen des Niedrigwassers gar nicht oder nur mit einem Bruchteil der üblichen Ladung fahren. Nordrhein-Westfalen, Niedersachsen, Rheinland-Pfalz und das Saarland wollen jetzt zumindest absolut notwendige Ersatztransporte auf der Straße erleichtern. Dafür können vorübergehend Gütertransporte vom Wasserweg auf die Straße verlegt werden. Damit sollen Lieferketten aufrechterhalten und Versorgungsengpässe vermieden werden. Die Regelung gilt vorerst bis Ende des Monats. Zoe Tassovali, Redaktion.
1: Das Finanzministerium treibt die von Union und SPD vereinbarte Reform der Einkommensteuer voran. Wie aus einem ersten Entwurf für die regierungsinterne Abstimmung hervorgeht, soll bis 2028 unter anderem der Grundfreibetrag steigen, also der Betrag, ab dem Einkommen überhaupt versteuert werden muss. Außerdem soll der Spitzensteuersatz erst bei höheren Einkommen greifen. Im Gegenzug will die Bundesregierung bei der sogenannten Reichensteuer mehr einnehmen. Derzeit nicht geplant ist dagegen ein Ausgleich der sogenannten kalten Progression. Führende SPD-Politiker pochen angesichts der weiter hohen Benzinkosten auf eine Spritpreisbremse. Die hohen Spritpreise seien weiter eine echte Belastung für unser Land, sagte Generalsekretär Klüssendorf der Deutschen Presseagentur. Nötig seien Preisobergrenzen.
3: Der Tankrabatt ist ausgelaufen, Millionen Urlauber müssen an der Zapfsäule tief in die Tasche greifen. Die SPD fordert schon länger, dass der Staat nochmal eingreift. Doch Wirtschaftsministerin Reiche von der CDU lehnt das ab. Sie plane aktuell keine weiteren Hilfen. Aus Sicht des ADAC sind die Spritpreise seit mehreren Wochen zu hoch. Man dürfe nicht länger tatenlos zusehen, wie Konzerngewinne immer neue Rekorde erreichen, sagt SPD-Generalsekretär Klüssendorf. Thomas Bremser, Redaktion.
1: Wegen eines großen Waldbrands am Gardasee in Oberitalien sind mehr als 200 Menschen evakuiert worden, darunter zahlreiche Urlauber. Sie durften aber inzwischen wieder zurückkehren. Das Feuer wütete auf dem Gebiet der Gemeinde Tignale am Westufer von Italiens größtem See. Vorsichtshalber mussten sich auch mehrere Dutzend Urlauber, die in einer Ferienanlage untergebracht waren, in Sicherheit bringen.
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1: Zum Wetter, die aktuelle Vorhersage des Deutschen Wetterdienstes. In der Nacht locker bewölkt oder klar, es bleibt überall trocken. Die Tiefstwerte liegen bei 17 bis 9 Grad. Morgen tagsüber dann wieder viel Sonne, nur in den Bergen im Süden einzelne Schauer und Gewitter. Bei den Temperaturen geht es weiter nach oben. Im äußersten Norden Höchstwerte zwischen 24 und 29 Grad. Ansonsten werden es heiße 30 bis 35 Grad.
0: Das waren die Nachrichten. 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
1: Ich bin Tanja Wagner. Heute dürfen Lkw trotz des Sonntagsfahrverbots erstmals auf die Straße. Mehrere Bundesländer haben das Fahrverbot für Lastwagen teilweise aufgehoben. Grund ist die Dürre und das damit verbundene Niedrigwasser der Flüsse.
2: Die Wirtschaft ist im absoluten Krisenmodus. Viele Frachtschiffe können wegen des Niedrigwassers gar nicht oder nur mit einem Bruchteil der üblichen Ladung fahren. Nordrhein-Westfalen, Niedersachsen, Rheinland-Pfalz und das Saarland wollen jetzt zumindest absolut notwendige Ersatztransporte auf der Straße erleichtern. Dafür können vorübergehend Gütertransporte vom Wasserweg auf die Straße verlegt werden. Damit sollen Lieferketten aufrechterhalten und Versorgungsengpässe vermieden werden. Die Regelung gilt vorerst bis Ende des Monats. Zoe Tassovali, Redaktion.
1: Nach dem Fund der Sprengstoffdrohne am Flughafen Leipzig-Halle verstärkt die Polizei dort den Schutz. Auf dem Gelände steht jetzt ein spezielles Radar, das anfliegende Drohnen schon aus größerer Entfernung erkennen soll.
2: Die neue Technik steht auf der Besucherplattform des alten Towers. Von dort soll sie den Luftraum überwachen und auch verfolgen, welchen Weg eine Drohne nimmt. Dieses Radar nennt sich Echo Shield. Viel mehr Infos dazu gibt's von der Bundespolizei bisher nicht. Parallel läuft die Suche nach Antworten zum Vorfall weiter. Neben der Sprengstoffdrohne gab es möglicherweise noch eine zweite. Mit einem kleinen unbekannten Flugobjekt war ein Frachtflugzeug zusammengestoßen. In dem Fall ermittelt inzwischen die Bundesanwaltschaft. Zoe Tassovali, Redaktion.
1: Eine deutliche Mehrheit der Menschen in Deutschland spricht sich gegen die Abschaffung der sogenannten Rente mit 63 aus. Das geht aus einer Umfrage für die Bild am Sonntag hervor. Demnach lehnen 68% der Befragten eine Abschaffung der abschlagsfreien Rente nach 45 Beitragsjahren ab. 56% der Befragten gaben an, selbst von der Rente mit 63 Gebrauch machen zu wollen. Das Unternehmen Wiederaufstieg hat einen Dämpfer erhalten. Der VfL